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jetzt kommt das letzte Lied vor der Pause. Also los, wurde auch langsam Zeit. 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
1: 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Mit mir, Christine. Schönen guten Morgen. Ihr hört die Kultur im jungen Kulturkanal. Und ich muss ganz ehrlich sagen, mir ist es heute Morgen schon echt schwer gefallen, so früh aufzustehen, weil ich sonst

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Die Morgenstimmung von Edvard Grieg, gespielt vom Rundfunk-Sinfonieorchester Berlin unter der Leitung von Peter Wohlert. Ich hoffe, ihr seid ein wenig wach geworden, denn in der heutigen Sendung habe ich einiges vor. Ich spreche unter anderem mit Dr. Kai-Hinrich Müller über den Komponisten Viktor Ullmann. Ullmann war nämlich von 1942 bis 1944 in Theresienstadt inhaftiert. Er hat dort aber weiter komponiert und sogar eine Kammeroper geschrieben. Und meine Kollegin Emma, die hat sich mit dem Thema Taktstücke beschäftigt. Mehr dazu gleich hier. Vorher gibt's aber noch Musik von Mozart, nämlich das Allegretto aus der Klaviersonate Nummer 17 in B-Dur, gespielt von Andras Schiff.

der Taktstock. Ich denke mal, für die meisten KonzertbesucherInnen liegt er wie selbstverständlich in den Händen von vielen Dirigenten. Und trotzdem, Taktstöcke sind nicht irgendwelche Stäbchen. Da steckt schon so eine ganz eigene Wissenschaft oder vielleicht auch Philosophie dahinter.

0: Ziegelglas mit Holzgriff. Die Idee vom Taktstock ist über 200 Jahre alt. Schon im Spiegelsaal von Ludwig XIV. Stampfte man mit einem goldverzierten Stab auf den Boden. Der Taktstab heute in seiner Form ist das Ergebnis jahrelanger Metamorphose des historischen Butterstampfers bis hin zu einem dünnen Stock, der nicht unterschätzt werden sollte. Anzeigen kann man damit alles. Taktart, Artikulation, Tempo, Lautstärke und vieles mehr. Allerdings nicht ohne Einschränkungen, wie Dirigent Georg Fritsch vom Badischen Staatsorchester erklärt.
1: Der Taktstock ist ja nur ein Stück Holz, ist die Verlängerung des Armes. Insofern ist eigentlich die Bewegung des Armes, die dann quasi im Taktstock mündet, das ist das viel Entscheidendere. Ein Taktstock selbst wird den Klang wahrscheinlich wenig verändern.
0: Also rein theoretisch kann man jederzeit den Stab weglegen und nur mit den Händen dirigieren. Und trotzdem wird immer wieder zum Baton gegriffen. Warum?
2: Dirigieren mit Stab hat den Vorteil gegenüber dem Dirigieren mit Hand, dass man viel genauer sein kann, dass man viel exakter schlagen kann und auch eine gewisse Bandbreite hat, die man mit der Hand am Ende auch ausdrücken kann, aber doch nicht so genau, da ja die Taktstockspitze ein Stück schärfer auch ist, auch ein bisschen schärfer durch die Luft geht als die gesamte Hand.
0: Das begünstigt natürlich die Entstehung von einer eigenen Handwerkskunst oder auch einer ganzen Fabrik. In Magnerkirchen steht Europas einzige und älteste Taktstockmanufaktur Rohema. Jedes Jahr werden 20.000 Taktstücke aus der sächsischen Kleinstadt in die Welt verschickt. Ihr Geheimnis? Vier wichtige Qualitätsmerkmale.
3: Dass er möglichst leicht ist, dann wirklich absolut gerade sein muss. Ganz wichtig ist auch, dass er hell ist, deshalb bei uns ja die weiße Lackierung.
0: Und das Allerwichtigste, die DirigentInnen müssen sich damit wohlfühlen. Jeder hat da so seine ganz eigenen Ansprüche.
1: Für mich ist wichtig, dass ein Stock einen Charakter hat. Er muss mir helfen, meine Idee von Dirigieren zu unterstützen.
2: Also ein guter Taktstock sollte für mich super gut in der Hand liegen.
1: 2 Gramm mehr oder weniger ist für mich schon irritierend.
2: Wenn ich den auch mal ein kleines bisschen loslasse und locker bin, er mir nicht sofort aus der Hand fällt.
1: Den Taktstock, den ich habe, den habe ich mir speziell anfertigen lassen.
0: Sonderwünsche und Subjektivität werden bei der Auswahl vom Taktstock großgeschrieben. Viele Dirigenten und Dirigentinnen entwickeln zusammen mit der Manufaktur ihr eigenes Taktstockmodell. Andere interessiert es wiederum überhaupt nicht.
1: Es gibt sehr viele Kollegen, denen ist es vollkommen egal, was sie in der Hand haben. Bis hinten, dass es auch welche gibt, die mit dem Zahnstocher dirigieren.
0: Der exklusive Stab ist und bleibt das, wozu ihn der Dirigent erhebt. Accessoire, Statussymbol, Kommunikationsmittel oder Zeigestock. Vielleicht kann man sich ja insgesamt darauf einigen, dass der Taktstock das Instrument vom Dirigenten ist.
1: Und der Taktstock ist kein Instrument, das muss man sagen. Das kann man überhaupt gar nicht vergleichen. Ein Taktstock macht keine Musik.
0: Aber wenigstens in einem Punkt sind sich die Dirigenten und Dirigentinnen dann einig. Aus der Hand gegeben wird der Taktstock nämlich eher ungern.
2: Ja, so ein Taktstock ist ja auch was einem ans Herz wächst am Ende. Und ich möchte es galant jetzt noch ausdrücken, die ranzigen Taktstücke sind manchmal vielleicht sogar die besten.
4: Die ranzigsten sind manchmal die besten, ja, so kann es gehen. Das war ein Beitrag von Emma Dübner. Und zu Bachs Zeiten sah das mit der Orchesterleitung übrigens noch ganz anders aus. Bei manchen Aufführungen soll es sogar so gewesen sein, dass Bach selbst das Orchester geleitet hat, während er die Solo-Geige spielte. So viel muss Hilary Hahn beim nächsten Stück zum Glück nicht machen, da dirigiert Jeffrey Kahane.

0: Bachs-Violinkonzert in A-Moll, gespielt von Hilary Hahn und dem Los Angeles Chamber Orchestra unter der Leitung von Jeffrey Kahane. Vergiss mich nie, auch wenn ich von hier fortfliege. Vergiss mich nie, mein Liebling. Diese Zeilen aus dem Song Forget Me Not sind nicht an eine Person gerichtet. Leyway singt hier vielmehr über ihre Heimat Island. 2018 ist sie ans Berklee College in die USA gegangen, um dort Cello zu studieren. In den USA ist sie geblieben, das Cello ist aber inzwischen mehr in den Hintergrund gerückt, denn mittlerweile ist Leyway hauptsächlich Sängerin. Ihre alte Heimat hat sie aber trotzdem nicht vergessen.
1: Achtung,
0: inspiriert von isländischen Wiegenliedern hat Leyway auf ihrem letzten Album einen Song veröffentlicht. Und der beschreibt ihre Sehnsucht zu Island.
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Minot von Ley Vey zusammen mit dem Icelandic Symphony Orchestra. Ein Lied, wo man auf jeden Fall die isländische Natur drin hören kann. Also mir geht das zumindest so. Ich verbinde die Flöte immer mit so Vogelgesang. Gerade Vögel haben Komponistinnen ja auch schon immer gerne in ihrer Musik dargestellt, was ja auch irgendwie nahe liegt. Ein weiteres Beispiel dafür ist das nächste Stück, Vogel als Prophet aus den Waldszenen von Robert Schumann.

0: ein fester Bestandteil in vielen Konzentrationslagern. Besonders im Ghetto Theresienstadt, das wurde ja von den Nazis oft als Vorzeigelager benutzt. Einer, der viel über das Musikleben in Theresienstadt weiß, ist Dr. Kai-Hinrich Müller. Er lehrt an der Hochschule für Musik und Theater in Köln und leitet die Theresien Music Academy. Herr Müller, schön, dass Sie da sind.
1: Ja, guten Morgen, ich freue mich sehr.
0: Wie ist es denn dazu gekommen, dass ausgerechnet in Theresienstadt so viel Musik gemacht wurde?
1: Musik ist in der Zeit des Holocaust und des Dritten Reiches ganz, ganz verschiedenfach instrumentalisiert worden. Sowohl auf Seiten der Täter mit Blick auf Propaganda, aber natürlich auch auf Seiten der Opfer spielt Musik eine unglaublich wichtige Rolle. In Theresienstadt selbst haben wir so eine Art Ghetto-Struktur, in der Musik an ganz vielen Stellen zu finden war. Es gab Ensembles in Theresienstadt, es gab auch so eine Vokalmusik in Theresienstadt, es gab, also aus heutiger Sicht würde man sagen, Popmusik in Theresienstadt, Jazzmusik in Theresienstadt, und es ist gewachsen. Also man kann sagen, das Musikleben in Theresienstadt war erst praktisch so die Initiative Einzelner, dann wurde es bewusst gefördert, auch seitens der Nazis als Propagandamittel, dann am Ende aber erloschen, weil eben viele Menschen, die dort mit Musik gemacht haben, deportiert wurden und dann in den Lagern standen.
0: Mhm. Einer, der das Musikleben in Theresienstadt ja auch ziemlich geprägt hat, ist Viktor Ullmann. Er war ein talentierter Pianist und auch Student bei Schönberg. Wie sah denn sein Leben vor Theresienstadt aus?
1: Viktor Ullmann selbst war vor Theresienstadt ein wirklich sehr arrivierter, sehr erfolgreicher Komponist, ein sehr moderner Komponist, eine führende zeitgenössische Stimme, nicht nur in der damaligen Tschechischen Republik, sondern auch weit darüber hinaus. Und er hat aber auch das Musikleben in Theresienstadt maßgeblich geprägt. Er war mitverantwortlich für das sogenannte Studio für neue Musik, also wirklich ein Studio, das avantgardistische Musik geschrieben hat. Er hat in Theresienstadt auch komponiert und er hat eigentlich die musikalische Sprache, die er vorher schon geprägt hat, auch im Lager weiter zu prägen versucht.
0: In Theresienstadt, Sie haben es jetzt gerade schon gesagt, er war dort ziemlich umtriebig in einem Ghetto, wo ja auch ziemlich viel Leid und Elend herrschte, würde ich mal sagen. Woher kam denn dieser Schaffenswille?
1: Er war Musiker. Und ich glaube, das ist eigentlich auch die Hauptmotivation für viele Musiker.

0: folgendes. Die Oper entstand in Theresienstadt, wurde in Theresienstadt komponiert. Meine mich zu erinnern, dass sie im November 1943 beendet wurde. Dann ging es eben an die Umsetzung, an Rom. Es wurde in Theresienstadt vermutlich uraufgeführt, dieses Werk. So ganz kann man es nicht rekonstruieren. Aber wenn man sich die Handlung der Oper vergegenwärtigt, das ist eine große Reflexion über Leben und Tod, sieht man ganz klare Bezüge auch auf dem Hitler-Regime. Und es ist eine unglaublich kritische Oper und es ist aber auch eine faszinierende Musik. Man soll ja immer vorsichtig sein mit Vergleichen, aber es klingt ein bisschen wie Kurt Weill an einigen Stellen. Es ist aber weit, weit mehr als Kurt Weill. Viktor Ullmann zitiert ganz viel Musikgeschichte und baut das in so einem einzigartigen Dokument zusammen. Und heute ist sicherlich der Kaiser von Atlantis eine der populärsten Opern, die mit der Zeit des Dritten Reichs und jüdischen Komponisten zusammengebracht wird.
1: Die ganze Oper packt ja vielleicht auch so ein bisschen so ein Risiko, weil eben diese Regimekritik enthalten ist.
0: Absolut.
1: Kann man da irgendwie nachvollziehen, warum er das mit einfließen hat lassen?
0: Ich würde sagen, einfach auch als ganz klare Form von Kritik. Ich meine, es geht um einen diktatorischen Kaiser, einen Tyrann, der sich dann praktisch mit dem Tod anlegt und der Tod weigert sich irgendwann, die Menschen sterben zu lassen und sagt, ich streike jetzt. Und erst als der Tyrann dann am Ende merkt, nein, wir brauchen auch den Tod, sagt der Tod, okay, ich nehme meine Arbeit wieder auf, aber nur, wenn du als Erster jetzt stirbst. Und wenn man sich das mal vergegenwärtigt, was das für eine Handlung ist und für eine Geschichte ist, dann sieht man einen ganz klaren, eigentlich auch zeithistorischen Bezug. Und den, denke ich, wollte Viktor Ullmann gemeinsam mit seinem Librettisten-Team auch ganz klar herausstellen.
1: Mhm. 1944 wird Ullmann nach Auschwitz deportiert und direkt nach seiner Ankunft in der Gaskammer ermordet.

0: Trotzdem ist seine Musik heute erhalten. Wie haben es denn seine Werke aus Theresienstadt geschafft?
1: Er hat teilweise seine Werke an zwei Freunde gegeben, die überlebt haben, die mit der Grund dafür sind, dass wir die Werke heute noch haben. Sie liegen teilweise in Handschriften vor, teilweise aber auch wirklich in sehr sauber dokumentierten Noten, Editionen heute. Da ist wirklich auch ganz, ganz viel musikwissenschaftliche Arbeit in den letzten Jahren reingeflossen. Und die Musik wird auch sehr viel gespielt. Das ist eine ganz wunderbare Musik. Es ist toll, dass Viktor Ullmann so sehr im Konzertleben vertreten ist. Etwas, was man eigentlich auch vielen anderen Komponistinnen und Komponisten aus Theresienstadt wünschen würde.
0: Das kann ich mir vorstellen, ja. Dann bedanke ich mich ganz herzlich bei Ihnen für das Gespräch.
1: Sehr gerne.

0: eine Art Oper in vier Bildern. Es treten auf Kaiser Overall von Atlantis in eigener Person, den man schon seit Jahren nicht gesehen hat, denn er ist in seinem Riesenpalast eingeschlossen, ganz allein, um besser regieren zu können. Der Trommler, eine nicht ganz wirkliche Erscheinung, wie das Radio. Der Lautsprecher, den man nicht sieht, nur hört. Ein Soldat und ein Mädchen. Der Tod als ein abgedankter Soldat. Und Harlekin, der unter Tränen lachen kann. Das ist das Leben. Das erste Bild spielt irgendwo. Tod und Harlekin sitzen im Ausgedinge. Das Leben, das nicht mehr lachen, und das Sterben, das nicht mehr weinen kann. In einer Welt, die verlernt hat, am Leben sich zu freuen und des Todes sterben zu lassen. Hallo, hallo! Wir beginnen!
1: Lars Volt und das Münchner Rundfunkorchester unter der Leitung von Patrick Hahn mit Hallo, hallo aus der Kaiser von Atlantis von Viktor Ullmann. Wisst ihr, wann ihr das letzte Mal bewusst eine CD gehört habt? Also bei mir ist das schon etwas her, vielleicht sogar ein paar Jahre, ich kann das gar nicht genau sagen. Was irgendwie voll komisch ist, weil in meiner Kindheit die CD voll die große Rolle gespielt hat und jetzt einfach gar nicht mehr. Karl Friedrich Abel hat Mitte des 18. Jahrhunderts etwas Ähnliches erlebt. Zu seinen Lebzeiten war nämlich noch die Gampen populär. Das sind Streichinstrumente mit 6 oder 7 Saiten. Und die wurden dann aber immer weiter von der Violinfamilie verdrängt, also Geige, Bratsche, Cello und Kontrabass, weil diese Instrumente einfach lauter waren. Abel hat trotzdem noch die Gambe gelernt, auch wenn das schon als veraltet galt. Und er wurde sogar richtig gut darin. Er soll laut Zeitgenossen vielleicht sogar der beste Gambist aller Zeiten gewesen sein. Heute gilt er zumindest als letzter seiner Art. Und er hat natürlich auch für sein Instrument komponiert, zum Beispiel die Triosonate in G-Dur.

Die Trio-Sonate in G-Dur, Opus 3, Nummer 1 von Carl Friedrich Abel, gespielt vom London Baroque Ensemble. 2019 hat die britische Pianistin Isetta Kenny-Mason ihr Debütalbum rausgebracht, das hieß Romance, The Piano Music of Clara Schumann. Dabei hat sie sich intensiv mit der Komponistin beschäftigt. Im April hat Kenny-Mason nun wieder ein neues Album veröffentlicht, in dem sie sich auch wieder intensiv mit einem Komponisten auseinandersetzt, nämlich Sergei Prokofjew. Diesmal ist es also keine Musik, die ausschließlich fürs Klavier geschrieben wurde. Kenny-Mason möchte aber trotzdem mit ihrer Einspielung alle Facetten von Prokofjews Musik abbilden.

0: Montagues and Capulets aus Romeo und Julia von Sergei Prokofjew, gespielt von Isetta Kenny Mason. Bei dieser Musik kommen mir gleich Bilder in den Kopf, vielleicht geht's euch ähnlich. Ich muss da immer an einen Marsch oder so denken. Vielleicht geht's euch aber auch ganz anders und ihr habt an Farben gedacht. Die Idee, Musik und Farben direkt miteinander zu kombinieren, ist schon sehr alt und natürlich hat man dafür auch versucht, die passenden Instrumente zu bauen. Mit diesen Instrumenten, nämlich den Farbenklavieren, hat sich Cosima Obert beschäftigt.
1: Stellen Sie sich vor, Sie gehen in ein Klavierkonzert. Auf einmal hören Sie nicht nur Musik, sondern sehen dazu auch Farben. Triller flackern grün-blau und Farbfontänen schnellen bei Tonleitern nach oben hinauf. Keine Angst, mit Ihrer Wahrnehmung ist alles in Ordnung, denn es könnte sich einfach um ein Farbenklavier handeln. Die Idee, Musik mit Farben zu verknüpfen, ist schon sehr alt. Viele Kulturen, aber auch Naturforscher, Physiker und Gelehrte haben sich darüber Gedanken gemacht, intuitiv oder ganz wissenschaftlich mit Formeln von Schall- und Lichtwellen. Der französische Mathematiker Louis-Bertrand Castel stellte im 18. Jahrhundert Überlegungen zu einem Farbenklavier an. Er nannte es Clavecin oculaire, Klavier für die Augen. In einer Reihe von Texten beschrieb Castel die genaue Funktion seines Farbenklaviers. Es sollte optische und akustische Effekte koppeln. Dafür ordnete er jedem Halbton eine Farbe zu. Beim Spielen einer Taste sollte eine farbige Glasscheibe erscheinen. Je höher die Töne, desto heller die Farbe. Castels Überlegungen kamen bei seinen Zeitgenossen schlecht an. Dass man Farben und Töne überhaupt in Beziehung setzt, wurde zum ersten Mal grundsätzlich kritisiert. Die Farbenharmonie sei von der Mode abhängig. Farbdissonanzen hätten nicht die gleiche Wirkung wie musikalische Dissonanzen. Und Farben wie auch Musik würden nur in ihrem Kontext Gefühle auslösen, also beispielsweise zusammen mit einer Melodie. Ob Castells Farbenklavier wirklich gebaut wurde, weiß man nicht. Georg Philipp Telemann berichtet, er habe ein solches Instrument gesehen. Der Erfinder Castell selbst behauptete aber, dass er es nie gebaut habe. Grundlage für das Farblichtklavier von Scriabin war dessen eigene Wahrnehmung. Er war Synästhetiker. Wenn er Musik komponierte oder sie hörte, sah er vor seinem inneren Auge Farben. Mit dem Farblichtklavier wollte er die Konzertbesucher also in seine eigene Wahrnehmungswelt mitnehmen und so ein optisch-akustisches Gesamtkunstwerk schaffen. C ist da ein helles Rot, B ein stählernes Himmelblau mit Metallglanz, A ein Lindgrün und G ein Orange-Rosa. In Scriabins Prometheus hat das Farblichtklavier sogar eine eigene Stimme. Farbenklaviere gibt es auch heute noch. 2011 entwickelte Natalia Siedler in Zürich den Farblichtflügel. Der ist nicht nur mit den Tönen eines herkömmlichen Klaviers ausgestattet, sondern auch noch mit vielen anderen Klängen. Orgelpfeifen, Glocken und Wasserschalen ragen aus dem Flügel heraus und können ebenfalls gespielt werden. Diese vielfältigen Klänge werden mit einer Software in Farben übersetzt und mit einem Beamer in den Raum projiziert. Die Entscheidung, welche Farben, welchen Tönen und Klängen zugeordnet werden, hat Natalia Siedler übrigens ganz unwissenschaftlich getroffen. Synästhetikerin ist sie auch nicht. Sie hat sich ganz einfach von ihren eigenen Empfindungen leiten lassen.
0: Ein Beitrag über die Farbenklaviere von Cosima Obert. Ihr hört die Kultuhr im Jungkulturkanal mit mir, Christine. Jeder, der schon mal in Venedig war, der weiß, am Besuch des Markusdoms, da kommt man nicht drum herum. Das ist ein ziemlich beeindruckendes Bauwerk im Zentrum der Stadt. Zwischen dem 16. und 17. Jahrhundert war es aber auch eine bedeutende musikalische Institution. Nicht nur für Venedig, sondern für ganz Europa. Zahlreiche Komponisten waren dort tätig und die haben dazu beigetragen, dass sich die Instrumentalmusik weiterentwickeln konnte. Einer von ihnen war Giovanni Gabrieli und von ihm stammt das nächste Stück, nämlich die Canzone Nummer 9.

das Empire Brass mit Giovanni Gabrielis Canzon Nummer 9. Arod ist ein weißes Pferd mit einem leichten und feurigen Charakter. Es kann sogar einen Elben und einen Zwergen auf einmal tragen. Moment mal, Elben und Zwerge? Ja, wir sind in der Welt von Herr der Ringe angekommen. Arod heißt dort das Pferd des Elben Legolas und Arod ist auch der Name eines französischen Streichquartetts. Alle vier Musiker sind, ihr habt es wahrscheinlich schon gemerkt, große Fans von Herr der Ringe und die haben das dann auch mit in ihre Namensfindung mit einfließen lassen. In der Fantasiesprache von Tolkien bedeutet Arod so viel wie schnell und das lässt sich auch auf die Spielweise der Musiker übertragen.

0: Das Arrott-Quartett mit einer aktuellen Aufnahme vom Finale aus Haydns Streichquartett in D-Moll, Opus 76. Meine Sendung, die neigt sich gleich dem Ende zu, aber hier geht's gleich weiter mit einer weiteren Kultuhr und hier bei mir im Studio ist Lilly. Hallo Lilly.
1: Hi Christine.
0: Schön, dass du da bist. Du moderierst gleich die nächste Sendung. Worum geht's denn dabei heute?
1: Also eine Sache kann ich schon mal sagen, ich habe mit Siegfried Rappenecker gesprochen, der ist Leiter von Music for Beginners und das ist so ein Musikprogramm extra für erwachsene Menschen, die nochmal neu ein Instrument anfangen wollen oder vielleicht auch schon mal ein Instrument gespielt haben, das dann aber so ein bisschen eingestaubt ist und dann nochmal neu anfangen wollen damit.
0: Ah, verstehe. Könntest du dir denn gerade vorstellen, nochmal so ganz von vorne irgendwie ein Musikinstrument zu lernen?
1: Ach, also so im Studio ist es ja schon... Also ich tue mir eigentlich schon schwer, meine Instrumente, die ich jetzt schon spiele, regelmäßig zu spielen. Also ich glaube, es wäre schon schwierig, das unterzubringen, aber ich hätte schon manchmal Lust, vielleicht nochmal so ein Blasinstrument zu lernen oder so.
0: Ja, das kann ich mir voll gut vorstellen. Und für alle, die vielleicht auch das Interesse haben, jetzt ein Blasinstrument zu lernen oder einfach ja, weiter am Instrument zu bleiben, die hören am besten gleich mal in Lillys Sendung rein und warten auf das Interview, was du geführt hast. Vielen Dank auf jeden Fall schon mal für die Einblicke.
1: Klar, sehr gerne.
0: Dankeschön. Und ja, meine Sendung ist jetzt zu Ende und ich habe aber noch was für euch, nämlich die Zirkusparade aus den 7 Capricci von Jörg Wiedmann. Ich sage Tschüss, auf Wiederhören und bis zum nächsten Mal.

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2: Guten Morgen, jetzt auch nochmal ganz offiziell von mir. Ich bin Lilly und wir unternehmen jetzt erstmal einen kleinen fröhlichen Ausflug nach Schottland. Mit dem zweiten Satz aus der schottischen Sinfonie von Felix Mendelssohn Bartholdy.

Felix Mendelssohn Bartholdy mit dem zweiten Satz aus der schottischen Sinfonie. In der nächsten Stunde geht es hier unter anderem um die Frage, warum, wenn man professionell Oboe spielt, nicht nur musikalisch, sondern auch handwerklich begabt sein muss. Und gleich nach dem nächsten Stück hören wir ein Porträt über die Sopranistin Christiane Libor und wie es sich anfühlt, auf den ganz großen Opernbühnen zu stehen. Jetzt geht es hier erstmal weiter mit Debussy und seinem Prélude La Fille aux cheveux de lin, interpretiert von Geneva Kenny Mason.

0: ist ihr vielleicht schon mal im Unterricht oder auf dem Gang begegnet. Sonst ist die Opernsängerin Christiane Lieber eher auf den ganz großen Bühnen in ganz Europa unterwegs. Die Sopranistin hat unter anderem an der Opera de Paris in Zürich und in Berlin gesungen und sie ist besonders für ihre Wagner-Partien bekannt. Seit vielen Jahren gibt sie jetzt aber eben auch hier in Karlsruhe ihre Erfahrung an junge Sängerinnen und Sänger weiter. Unsere Redakteurinnen Aline Kinzi und Tamara Jung haben mit Christiane Lieber gesprochen. Unter anderem über die Freiheit, die die Oper für sie bedeutet.
1: Es ist ein befreiendes Gefühl und ein beglückendes Gefühl, auf der Bühne zu stehen. Wir dürfen ja auf der Bühne immer Dinge machen, die wir vielleicht im normalen Leben auch gar nicht machen würden. Oder uns zurückhalten, uns korrigieren. Ich kann wahnsinnig, darf wahnsinnig wütend sein. Das ist ja in der Gesellschaft nicht so gesehen oder nicht so gern gesehen, wenn nur jemand so temperamentvoll ist. Ist immer anstrengend und das darf man alles ausleben. Ich darf mich laufend in irgendwelche Leute verlieben, das darf ich im Leben auch, aber es ist was ganz anderes. Es ist wie so eine kleine Traumfantasiewelt, die alle Möglichkeiten meines Lebens zulassen. Das ist spannend, abgesehen von der wunderbaren Musik, die mich emotional mitreißt und glücklich macht. In jeder Stunde, jeden Tag, in jeder Oper, in jedem Lied, in jedem Orchesterwerk, in jedem Oratorium gibt es etwas, was mich fasziniert. Natürlich sind die Opern, mit denen ich mich intensiv beschäftige, im Moment die Wagner-Opern aufgrund meiner Stimmbeschaffenheit, dass die Stimme, so wie meine Stimme von der Natur gegeben ist und auch meine Bedingungen, dass der Wagner-Gesang, der ja eine bestimmte Kraft benötigt und eine Ausstrahlung und eine dramatische Kraft benötigt, der passt einfach zu mir. Aufführungen, die einem nachhaltig in Erinnerung bleiben. Eine gibt es, die es besonders gewesen ist. Eine Aufführung von Tristan und Isolde in Augsburg. Das war irgendwie ein besonderer Tag. Wir fühlten uns alle besonders. Wir haben gut gespielt und gut gesungen. Es hat alles funktioniert. Und der Vorhang ging zu und plötzlich war Stille. Über, ich würde sagen, fast 1,5 bis 2 Minuten ungefähr. Und ich war ein bisschen irritiert. Ich dachte, sind die jetzt gegangen, die Leute, oder was ist da passiert? Was war passiert? Und es war im Publikum eine Ergriffenheit, dass die nicht klatschen konnten. Das ist das höchste Lob, was man, glaube ich, als Künstler bekommen kann, dass also der emotionale Zustand so groß ist, dass man nur noch sagt, wow. Und das war so ein Abend. Und dann ging der Vorhang auf und die Leute sind quasi explodiert. Damals, weil ich dachte, so kann das sein, so viel Stille kann man erzeugen. Ich muss immer wieder was Neues entdecken und eine musikalische Reise machen, eine musikalisch-emotionale Reise machen. Das ist wie ein Krimi eigentlich, ja? Und es ist immer spannend. Es gibt da ein kleines Geheimnis und da ein kleines Geheimnis und das möchte ich einfach lösen, für mich und für die Musik.
0: Die Opernsängerin Christiane Lieber über ihre ganz besonderen Bühnenmomente. Und wir hören hier jetzt ihre Stimme in der Graduale aus dem Requiem von Dvorak gemeinsam mit dem Warschauer Philharmonieorchester.

gibt so Musik, wenn ich die höre, da habe ich sofort ein ganz bestimmtes Bild im Kopf. Manche Musik bringt ihre Bilder schon selbst mit, zum Beispiel bei der treibenden Ouvertüre zu Wilhelm Tell, da sehe ich immer sofort galoppierende Pferde vor mir. Und dann gibt es Stücke, die durch Filme ein ganz neues Eigenleben bekommen. Seit dem Film 2001 Odyssee im Weltraum denke ich bei dieser Musik immer zuerst an Affen, die in epischer Zeitlupe Knochen auf den Boden schlagen.

Richard Strauss mit dem Prälude aus Also sprach Zarathustra. Wir sehen einen engen Flur. Zwei Menschen gehen ganz langsam aneinander vorbei. Jemand holt sich noch schnell Essen an einem kleinen Straßenstand. Dann fällt irgendwo eine Tür ins Schloss. Eigentlich passiert gar nichts Besonderes. Trotzdem wirken diese Szenen aus dem Film In the Mood for Love unglaublich intensiv. Fast so, als würde die Zeit ein bisschen langsamer laufen. Weil darunter liegt diese eine Musik. Und für diese Intensität in dem Film von Wong Kar-wai Anfang der 2000er berühmt geworden. Ganz viel bleibt unausgesprochen. Da sind eher Blicke, kleine Bewegungen oder einfach nur diese kurze Begegnung auf dem Flur. Und immer wenn sich diese beiden Figuren begegnen, taucht wieder ein musikalisches Thema auf. Und dadurch bekommen diese alltäglichen Momente plötzlich etwas unglaublich Sehnsüchtiges und Emotionales. Und diese Musik zieht sich dann durch den ganzen Film, wie so ein musikalischer Gedankenfaden. Wir hören Shigeru Umbayashi mit Jumichis Theme, das Thema aus dem Film In the Mood for Love.

Shigeru Umbayashi mit Jumeijis Theme. Als Kind ist es ja oft ganz selbstverständlich, ein Instrument nochmal neu zu lernen. Man lernt einfach Gitarre in der Schule oder die Eltern stecken einen in den Klavierunterricht. Später wird es dann aber doch schwieriger. Man hat den Beruf, die Familie und den Alltag und da bleibt oft einfach wenig Zeit, um nochmal etwas ganz von vorne anzufangen. Trotzdem haben viele Erwachsene den Wunsch, ein Instrument zu lernen oder nach langer Zeit damit wieder einzusteigen. Während der Corona-Pandemie entstand deshalb beim Bund Deutscher Blasmusikverbände das Programm Music for Beginners. Das ist ein Online-Angebot, das ganz speziell für Erwachsene Neueinsteiger

0: Jahren wieder sagen, okay, jetzt sind die Kinder aus dem Haus und jetzt hätte ich wieder ein bisschen mehr Zeit und Luft und jetzt würde gern das Instrument aufgreifen. Mein altes Instrument oder vielleicht ein anderes Instrument?
1: Es gibt ja auch beim Online-Lernen dann doch immer so eine Skepsis. Man kann sich irgendwie nicht berühren und beim Instrumentlernen geht es ja vor allem auch viel um Körperhaltung. Welche Erfahrungen haben Sie damit gemacht?
0: Ja, das ist natürlich, also gleich mal vorneweg gesagt, Präsenzunterricht kann man durch eine Online-Veranstaltung nicht ersetzen. Und das will Music for Beginners eigentlich auch gar nicht machen. Music for Beginners möchte einfach nur den Teilnehmenden aufzeigen, okay, das ist das Instrument, du bekommst jetzt in 5 Lerneinheiten ein paar Basics mit und dann vermitteln wir dich an eine Musikschule beziehungsweise zu einem professionellen Lehrer und dann kannst du da weitermachen oder wir vermitteln dich an einen Verein. Klar, natürlich Ansatz, Körperhaltung und so weiter, das sind nur, das über ein Online-Format abzubilden, ist sehr, sehr schwierig. Das wissen wir auch, das ist klar. Aber man kann mit guten Dozenten wirklich auch über dieses Format schon den Teilnehmenden vermitteln, wie sie doch das Instrument richtig halten. Also große Fehler macht man da nicht dabei.
1: Mhm. Gibt es denn vielleicht sogar für die Dozierenden so Erkenntnisse aus dem Online-Kurs, die sie dann auch in den klassischen Unterricht in Person mitnehmen können?
0: Das ist nicht ganz einfach. Ich meine, Sie können sich ja das vorstellen, Sie haben auf der anderen Seite des Bildschirms sitzt jemand auch vor einem Bildschirm und diese Interaktion, die ist schon sehr, sehr tricky, muss man sagen. Natürlich, man hört das Instrument und dann hört man Fehler, beziehungsweise man hört ein Problem oder man sieht ein Problem und dann muss man versuchen natürlich, das über diese Interaktion, über diesen Bildschirm rüber zu bekommen. Das ist live und in Präsenz natürlich viel, viel einfacher. Aber wie gesagt, unsere Dozierenden, die sind eigentlich recht gut und recht fit und die haben auch Ahnung und haben das auch schon jahrelang praktiziert. Die sind eigentlich da recht gut dabei. Das ist für uns auch sehr, sehr wichtig. Also bei der Auswahl der Dozierenden schauen wir schon drauf, dass die also langjährige Erfahrungen haben im Online-Unterricht.
1: Und wenn man den Kurs jetzt abgeschlossen hat, wie geht es dann im Idealfall weiter?
0: Also das sind ja 5 Einheiten, die die Person absolvieren. Und dann kann sich die Person selber entscheiden. Die kommen ja aus den unterschiedlichsten Richtungen. Manche sind privat, die sagen, okay, ich habe jetzt das Instrument probiert. Nächstes Mal probiere ich ein anderes Instrument, weil das liegt mir doch nicht mehr so. Dann gibt es die nächste Zielgruppe. Das sind die sagen, okay, ich bin jetzt in einem Musikverein oder in einem Ensemble tätig und ich habe jetzt 20 Jahre lang die Trompete gespielt und jetzt möchte ich auf Horn umlernen, weil ich das muss oder weil es die Besetzung verlangt. Und die sind natürlich alle schon aufgehoben, die sind dann wieder in ihrem Verein. Für all diejenigen, die weiter musizieren möchten, auch in Präsenz, vermitteln wir an Erwachsenenbläserklassen. Wir haben einen Pool an Erwachsenenbläserklassen, mit denen wir regelmäßig in Kontakt sind und da vermitteln wir die Teilnehmenden auch. Das heißt also, die können dann in Präsenz weiter Unterricht nehmen, beziehungsweise sie können auch in einer Gruppe spielen.
1: Der aktuelle Kurs jetzt läuft ja schon seit April. Sind denn da noch weitere Kurse oder auch eine Fortsetzung geplant?
0: Also wir haben das bisher immer so gemacht, dass wir im Frühjahr einen Kurs hatten und vor Weihnachten hatten wir einen Kurs. Und der Kurs vor Weihnachten, der hat immer auf sehr großes Interesse gestoßen. Der Titel war dann von Null auf Weihnachtslied. Das heißt also, selbst die noch keine Ahnung vom Instrument hatten bis dato, die konnten dann an Weihnachten zumindest 2 oder 3 einfache Weihnachtslieder spielen. Also okay. Wir haben immer im Frühjahr einen Durchgang und wir haben dann vor Weihnachten den zweiten Durchgang.
1: Und wenn Sie jetzt sagen würden, Sie wollen noch mal ein neues Instrument lernen, was wäre das denn dann?
0: Sehr interessant. Also ich habe seit meinem 9. Lebensjahr spiele ich die Trompete. Ich bin jetzt 63. Ich habe das Instrument auch studiert, bin auch studierter Dirigent. Und ich versuche mit der Trompete natürlich so schön wie möglich zu spielen. Da muss man natürlich regelmäßig üben, das ist klar. Aber wenn ich tatsächlich nochmal ein neues Instrument lernen würde, würde ich tatsächlich ein Streichinstrument lernen, nämlich das Cello.
1: Okay, das ist ein sehr schönes Instrument. Vielen Dank, Herr Rappenecker, für das Gespräch.
0: Ja, sehr gerne.
1: Und für alle, die

jetzt Lust bekommen haben, ein Instrument neu zu lernen oder wieder einzusteigen. Die Infos zu Music for Beginners findet ihr auf der Website vom Bund Deutscher Blasmusikverbände. Wahrscheinlich war für viele das erste Instrument, das man überhaupt mal ausprobiert hat, die Blockflöte. Ich verbinde das Instrument eher mit dem Musikunterricht in der Grundschule und etwas schiefen Tönen. Aber dabei steckt in dem Instrument doch viel mehr, als man vielleicht zuerst denkt. In der Barockmusik war die Blockflöte sogar eines der wichtigsten Soloinstrumente überhaupt. Wie virtuos und lebendig sie klingen kann, zeigt Dorothee Oberlinger seit vielen Jahren auf internationalen Bühnen. Hier ist sie zu hören mit dem Allegro aus dem Flötenkonzert von Alessandro Marcello.

Das Allegro aus dem Flötenkonzert von Alessandro Marcello, interpretiert von Dorothee Oberlinger. Manchmal, da macht man etwas ganz Tolles, aber hat einfach nicht das richtige Publikum dafür. Eine Tough Crowd, würde man heute vielleicht sagen. Aber gerade in der Musikgeschichte passiert das immer wieder. KünstlerInnen haben in ihrer Heimat erstmal kaum Erfolg, werden dann aber dafür im Ausland gefeiert. Genauso eine Erfahrung hat auch Manuel de Falla gemacht. Der gilt heute als Inbegriff von spanischer Musik. Aber in Spanien hatte er es erstmal schwer. Weil dort war nämlich die Zarzuela angesagt. Und wer Erfolg haben wollte, musste eben Zarzuelas komponieren. Das war aber einfach nicht so das Ding von de Falla. Und deswegen ging er erstmal nach Paris. Und dort wurde seine Musik dann plötzlich gefeiert. Gerade wegen seiner Nähe zum Flamenco und ihrer besonderen Klangfarbe. Und gleichzeitig inspirierte ihn der Impressionismus der Franzosen. Und erst mit diesem Rückenwind konnte er dann als erfolgreicher Komponist nach Spanien zurückkehren. Wir hören ihn mit der La Vida Breve und aus der Danza Española Nummer 1, arrangiert für Harfe und Gitarre vom Duo Multicorde.

Vida Breve aus dem Danza Española Nummer 1 von Manuel de Falla. Das Stück wurde erstmals uraufgeführt 1913 in Nizza. Wir bleiben in Frankreich und auch im selben Jahr. 1913 sorgt dort eine junge Komponistin plötzlich für ziemlich viel Aufmerksamkeit. Lili Boulanger gewinnt nämlich als erste Frau überhaupt den renommierten Prix de Rome. Sie ist da gerade erst mal 19 Jahre alt und plötzlich spricht schon die ganze französische Musikszene über sie. Und trotz ihrer schweren Krankheit komponiert sie in diesen wenigen Jahren unglaublich intensiv und entwickelt einen ganz eigenen Klang. Eines ihrer bekanntesten Werke ist D'un matin de printemps, von einem Frühlingsmorgen.

0: Automaton de Printemps von Lili Boulanger. Wenn ich daran denke, was Oboistinnen alles so können müssen, denke ich erstmal an Musikalität natürlich, Atemtechnik, vielleicht auch schnelle Finger. Dass man da aber offenbar auch ziemlich viel handwerkliches Geschick für braucht, das war mir ehrlich gesagt vorher nicht so klar. Denn bevor bei der Oboe überhaupt der erste Ton entsteht, wird geschnitzt, gehobelt, geschliffen und getestet. Das kleine Rohrblatt an der Spitze des Instruments ist nämlich extrem empfindlich und es entscheidet am Ende über den Klang oder im schlimmsten Fall sogar darüber, ob überhaupt noch ein Ton rauskommt beim Konzert. Meine Kollegin Eva Pubischin hat den Solo-Oboisten Martin Letz vom Staatstheater Mainz besucht und ihm mal bei seiner Arbeit an seinen Rohrblättern zugeschaut.
1: Auf dem Küchentisch von Martin Letz sieht es aus wie in einer Schreinerei. Späne liegen rum, Holz wird gespalten und geschnitten, es wird geschnitzt und gehobelt. Dabei ist Martin Letz kein Schreiner, sondern Solo-Oboist am Staatstheater Mainz. Einen großen Teil seiner täglichen Arbeit macht jedoch nicht das musikalische Handwerk aus, sondern das Bauen von Rohrblättern.
2: Wir Oboisten sitzen da alle im selben Boot. Also wer da zwei linke Hände hat, der wird es nicht zu einem guten Instrumentalisten schaffen. Einfach weil das untrennbar zum Oboespielen dazugehört. Diese handwerkliche Fähigkeit, die Rohre so zu bauen, dass die am Ende auch wirklich gut funktionieren.
1: Das Rohrblatt ist nicht größer als 5 cm und bestimmt doch den gesamten Klang des Instruments. Die sogenannten Rohre einzeln kaufen ist für Profis zu teuer und die Qualität zu ungewiss. Daher gilt: Do it yourself.
2: Was man gar nicht weiß, wenn man von Oboe hört, dass da eine kleine Feinmechanikwerkstatt dazugehört, dass man eigentlich vom Rohmaterial, wenn man sich mal dieses Rohrholz hier anguckt, na, das sind so Stangen. Jeder, der in Südfrankreich gewesen ist, hat das schon gesehen. Wächst am Straßenrand, sieht aus wie Schilf, ist aber kein Schilf. Es ist viel härter. Ja? Also das kann irgendwelche Kristalle einlagern in der Schale und macht es deswegen für uns benutzbar, weil es wirklich eine mechanische Belastung eine sehr lange Zeit aushalten kann und auch eben feucht werden kann, ohne dass sich da großartig was verändert.
1: Diese besondere Pflanze heißt Arundo donax, zu Deutsch Pfahlrohr. Martin Letz bestellt das Holz über einen Händler. Wie beim Wein gibt es auch beim Pfahlrohr unterschiedliche Anbaugebiete, die den Klang des fertigen Rohrblatts beeinflussen. Auch die Lagerung und Nachbearbeitung des Pflanzenteils spielt eine große Rolle. Aus einem einzigen Pfahlrohr, das bis zu 4 Metern hoch werden kann, werden übrigens gleich mehrere Holzblasinstrumente mit Rohrblättern versorgt.
2: Das ist das Besondere. Die Oboen sitzen an diesen Stangen ganz oben, dann kommen die Klarinetten und die Fagotte sitzen ganz unten. Alle benutzen das gleiche Holz. Der Albtraum eines jeden Oboisten ist natürlich, ich sitze im Konzert oder in der Oper, gleich habe ich ein großes Solo und plötzlich zerbricht mir das Rohr. Ich bleibe am Zahn hängen zum Beispiel. So etwas wäre denkbar. Ich möchte ansetzen und bin kurz unaufmerksam und schon ist das Rohr tatsächlich kaputt. Das kann im schlimmsten Fall so weit gehen, dass nicht ein einziger Ton mehr rauskommt.
1: Ein Oboenrohrblatt ist an seiner dünnsten Stelle, ganz vorne an der Spitze, 0,4 mm dick. Kein Wunder also, dass da schnell mal was kaputt gehen kann. Für solche Fälle hat man bei Proben und Konzerten immer mehrere fertige Rohre dabei. Vor dem Spielen muss das Holz jedoch für etwa 5 Minuten in Wasser eingeweicht werden, um sich der Atemfeuchtigkeit anzupassen. Doch zurück an den Küchentisch von Martin Letz. Die Pfahlrohre werden penibel untersucht, nur gerade Rohre schaffen es in die nächste Runde. Sie werden der Länge nach gedrittelt und dann nacheinander in ein kleines Gerät gespannt. Es hobelt das Holz von innen dünn. Nach vielen weiteren kleinteiligen Arbeitsschritten ist das Holz dünn und vor allem biegsam. Denn jetzt kommt der eigentliche Clou. Bei Oboe und Fagott handelt es sich, anders als bei der Klarinette, um ein Doppelrohrblatt. 2 Blätter liegen also aufeinander und durch einen kleinen Spalt wird die Luft durchgeblasen. Dazu wird das mittlerweile sehr dünne Holz auf ein spezielles Werkzeug gespannt und vorsichtig umgebogen.
2: Dann kann ich es tatsächlich über den Messerrücken legen und es knickt ohne zu brechen. Das ist auch eine Besonderheit dieses Holzes, dass man das eben mit dem Holz machen kann.
1: Erst kurz vor dem Spielen werden die beiden Hälften dann mit einem kleinen Messer getrennt und je nach Bedarf wird auch noch während der Probe weitergeschnitzt.
2: Das ist das Geräusch, was dann ein spielfertiges Rohr von sich gibt, wenn man es ohne Instrument betätigt. Ja, also Sie können ein ja, oder weniger hohes Piepen rauskriegen, aber auch eben das, was wir Krähen nennen.
1: Ein Rohrblatt aus gutem Holz spielt Martin Letz bei etwa 8 Proben oder Vorstellungen. Nach einer Arbeitswoche ist also Schluss. Die Vorratsdose im Handgepäck ist daher unerlässlich. In manchen Fällen muss sogar die halbe Werkstatt mitgenommen werden. Denn auch hier, bei der Arbeit mit reinen Naturprodukten, spielt das Klima eine entscheidende Rolle.
2: Wenn man nach Übersee fährt und da Oboe spielen will, dann tut man gut daran, halbfertige Rohre mitzunehmen und die dort vor Ort erst fertig zu machen, weil die tatsächlich sich unter anderen klimatischen Verhältnissen anders benehmen als zu Hause.
0: Der Solo-Oboist Martin Letz über die aufwendige Handarbeit hinter den Oboen-Rohrblättern. Und wir bleiben noch ein bisschen bei der Oboe mit Francis Poulenc und seinem Trio für Oboe, Fagott und Klavier.

Francis Poulenc mit dem Andante con Motto aus seinem Trio für Oboe, Fagott und Klavier. Dass ein Publikum heute noch so wirklich schockiert ist, das passiert eigentlich gar nicht mehr so oft. Da braucht es dann schon so wirklich extreme Inszenierungen wie die von Florentina Holzinger zum Beispiel, mit nackten Körpern, Blut, akrobatischen Stunts und Szenen, bei denen manche ZuschauerInnen dann in Ohnmacht fallen oder aus dem Saal gehen. Vor gut 100 Jahren löste ein Ballettabend in Paris eine ganz ähnliche Reaktion aus. Bei der Uraufführung von Le Sacre du Printemps von Igor Strawinsky wird getobt, gebuht und gestritten. Und Augenzeugen berichten später sogar noch von einer Schlägerei im Publikum. Diese damals polarisierenden Klänge gelten heute aber als Meilenstein der Musikgeschichte.

0: ein schwungvoller Abschluss für diese Sendung. Igor Strawinsky mit dem letzten Satz Sacrificial Dance aus Le Sacre du Printemps war das. Es ist aber noch nicht ganz vorbei hier in der Sendung. Jetzt habe ich erstmal noch eine Gästin bei mir im Studio. Ella wird die nächste Stunde moderieren. Hallo Ella.
1: Hallo Lilly.
0: Was erwartet uns denn in deiner Sendung, Ella? Kannst du uns so einen kleinen Teaser geben?
1: Ja, ein bisschen was kann ich natürlich verraten. Also ich habe einige Musikstücke natürlich dabei und ich glaube, mein Highlight ist, dass ich mit einer Person sprechen durfte, die ich auch selbst richtig cool finde. Und zwar ist das eine Geigerin, die sich auch fürs Klima einsetzt. Also irgendwie so Klassik und Klima miteinander verbindet. Und ich finde das richtig cool, gerade so bei Klassik. Das bleibt ja irgendwie oft unpolitisch, also gerade wenn ich so an Genre wie Rap oder sowas denke. Und umso cooler finde ich das dann, dass sie das eben mit einbaut. Aber ich will auch nicht zu viel vorwegnehmen natürlich. Also wenn ihr mehr erfahren wollt oder du mehr erfahren willst, dann müsst ihr natürlich dranbleiben.
0: Okay, also ein bisschen politisch wird das bei dir. Danke dir, Ella, für diesen kleinen Vorgeschmack. Und dann sage ich danke fürs Zuhören und bis zum nächsten Mal. Ihr hört jetzt noch Felix Mendelssohn mit Lieder ohne Worte, daraus das Andante con Motto, gespielt von Igor Levit.

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2: Guten Morgen, es ist Punkt 10 Uhr und ihr hört den jungen Kulturkanal. Wie schon gesagt, ich bin Ella und ich werde euch die nächste Stunde begleiten. Einer meiner absoluten Lieblingsspots in Karlsruhe, das ist bei der Günter-Klotz-Anlage. Und da fließt ja die Alb durch und es gibt so einen Steg, auf dem man sitzen kann. Und selbst jetzt hier im Studio, wenn ich meine Augen zumache, dann kann ich mir richtig vorstellen, wie ich da bin. Und wie der Fluss so unter mir fließt und ich höre das leise Plätschern und das Rauschen von den Bäumen. Und vielleicht ging es so auch Smetana. Ein tschechischer Komponist, er hat das Stück Die Moldau geschrieben. Und wenn man das hört, dann kann man sich total gut vorstellen, wie der Fluss so durch die Wälder fließt. Und Smetana hat das Stück nicht nur in seinem Kopf gesehen, sondern er hat es auch in seinem Kopf gehört. Er ist im Alter nämlich taub geworden. Trotzdem hat er weitere Stücke komponiert, wie eben auch die Moldau.

Die Moldau von Smetana. Es muss nicht immer das große Orchester sein oder die hochkomplexen Werke, die man bis in alle Ewigkeiten analysieren und interpretieren kann. Manchmal sind es irgendwie die einfachen Stücke, die einen abholen. Zumindest geht mir das so bei Robert Schumanns Träumerei. Es ist ein kurzes Klavierstück und es steht im Zentrum seines Zyklus Kinderszenen. Das ist eine Sammlung musikalischer Erinnerungen an die eigene Kindheit. Und die Träumerei ist ruhig, fast ein bisschen träge. Auf dem Notenblatt oben links ist eine kleine 100 zu erkennen. Das soll die Metronomangabe sein. Also eigentlich gar nicht so langsam. Aber trotzdem hält sich da fast niemand dran. Die meisten Interpretationen, die nehmen sich deutlich mehr Zeit, denn am Ende geht es hier eben nicht um Tempo oder Technik, sondern um eine Spielerei. Und darum, ins Träumen zu kommen.

0: Die Träumerei von Schumann. Ein recht einfaches Stück spielt sich mit links oder doch eher mit rechts? Wir hören gleich einen Beitrag, da geht es genau darum, um Linkshänder in der Klassik, um die Mythen, die sich darum ranken und was es für die Musiker eigentlich bedeutet, in der Musikwelt mit links zu spielen.
1: Eine Extraschere für Linkshänder, den College-Block gibt's mit rechtzeitiger Bindung. Was noch fehlt im Schreibwarenladen, wäre ein Notenblock für Linkshänder, denn auch unter den Musikerinnen und Musikern tummeln sich einige davon. In der Musikgeschichte reicht die Spanne der linkshändigen Musiker von Carl Philipp Emanuel Bach über Ludwig van Beethoven, Paganini bis zu Glenn Gould. Doch nur bei Glenn Gould ist das wirklich belegt. Bei den anderen bleibt es ein Linkshänder-Mythos. So unterrepräsentiert, wie die Linkshänder immer scheinen, sind sie eigentlich nicht. Und sogar die Rechtshänder komponierten extra für die Linkshänder, so zum Beispiel der Impressionist Maurice Ravel.

Nicht nur Ravel erhielt Aufträge für Klavierkompositionen, wie das eben gehörte Klavierkonzert in D-Dur für linke Hand. Auch Richard Strauss wurde gut für diese Linkshänder-Komposition bezahlt. Beide von keinem geringeren als dem österreichischen Pianisten Paul Wittgenstein.

Hinter den Aufträgen von Wittgenstein steckt eine tragische Geschichte. Wittgenstein verlor im Ersten Weltkrieg an der russischen Front seinen rechten Arm. Sein reiches Erbe nutzte er, um seinen Beruf weiterhin ausüben zu können. Insgesamt 44 Werke bestellte er für die linke Hand. Ihm war dabei wichtig, dass das Klavier nicht zur Nebenfigur im Konzert mit einem Orchester wurde, wie zum Beispiel bei Strauss' Paräagon. Strauss nahm die Herausforderung an und komponierte den Panathenäenzug.

0: Oft gespielt werden beide Werke von Strauss nicht mehr. Bachs Chaconne aus der Partita für Violine in D-Moll dagegen wird häufig gespielt. Es gibt viele Bearbeitungen, so auch von Johannes Brahms. Er überträgt das Stück in die linke Hand und schreibt 1877 an seine Freundin Clara Schumann:
1: Liebe Clara, die Chaconne ist mir eines der wunderbarsten, unbegreiflichen Musikstücke. Nur auf eine Weise, finde ich, schaffe ich mir einen sehr verkleinerten, aber annähernden und ganz reinen Genuss des Werkes, wenn ich es mit der linken Hand allein spiele. Ich habe es nur deinetwegen aufgeschrieben.
0: Die Bearbeitung kommt für die eigentlich rechtshändige Clara Schumann wie gerufen.
2: Liebster Johannes, das war ja eine wundervolle Überraschung. Tags nach meiner Ankunft reckte ich mir beim Öffnen eines Schiebefaches eine Sehne an der rechten Hand aus. Und welch eine herrliche Zuflucht war mir da die Chaconne.
0: Auch heute ist das Thema Linkshänder in der Musik präsent. Manche leben es aus, manche fügen sich der rechtshändigen Mehrheit. Daniel Barenboim zum Beispiel ist Linkshänder, dirigiert aber mit rechts. Als Pianist hat er eine klare Meinung zum Spielen mit zwei Händen.
1: Man sollte Klavier nicht mit zwei Einheiten, also mit zwei Händen spielen, sondern entweder mit einer Einheit, bestehend aus zwei Händen, oder mit 10 Einheiten, nämlich den unabhängigen Fingern. Die Hände sollten nie als zwei separate Einheiten betrachtet werden.

Der Konzertpianist Gesa Loso hingegen sieht das anders. 2001 konzipiert er mit der Klavierproduktionsfirma Blüthner den ersten modernen Linkshänder-Konzertflügel. 2015 kann man sogar bei einem E-Klavier per Knopfdruck die Klaviatur von Linkshänder auf Rechtshändersystem ändern. Für ihn soll die dominierende Hand auch die Melodieführung übernehmen.

Sonderanfertigungen gibt es nicht nur in der Welt der Klaviere. Auch Charlie Chaplin bestand als Linkshänder auf eine Geige, die eigens für ihn angefertigt wurde. Zu sehen ist sie in seinem Film Limelight. Auch in der heutigen Zeit finden sich Violinisten, die den Bogen in der linken Hand halten. So zum Beispiel der Norweger Terje Moe Hansen. Die afroamerikanische Bluesmusikerin Elizabeth Cotton drehte ihre Gitarre einfach um, spielte die Basssaiten mit den Fingern und nutzte den Daumen für die Melodieführung. In der Blasmusik weist die Flötistin Caroline Renner auf die Nachteile der Linkshänder hin. Die Bewegungsabläufe erfordern mehr Zeitaufwand und die Querflöte kann im Orchestergraben nicht einfach falsch herumgehalten werden. Da ist einfach zu wenig Platz. Bei den vielen Nachteilen wünscht man sich als Linkshänder doch wenigstens, dass der Mythos Linkshänder seien kreativer wahr sein möge. Doch auch dieser Mythos bleibt weiterhin unbelegt.

0: mit links die Stücke für rechts zu spielen. Vielleicht sollte ich mein E-Piano auch mal umstellen. Also die Klaviatur von rechts auf links, so just for fun, um es mal zu testen. Und dann spiele ich all die Stücke, die ich nicht kann, vielleicht bald mit links.
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0: Das Fenster in meinem WG-Zimmer, das zeigt direkt zur Straße. Und ich wohne im dritten Stock und die Bäume, die ragen so hoch, dass ich die Äste wirklich fast berühren kann. Die sind mittlerweile richtig grün und voller Blätter und ich trinke da immer gerne meinen Kaffee und höre Musik. Und ich schaue raus und ich freue mich, dass die Tage so lang sind mittlerweile und dass es jeden Tag wärmer wird, sogar richtig heiß. Und dann, wenn ein Gewitter aufzieht, das ist dann eigentlich mein Lieblingsmoment. Es ist heiß und schwül. Und dann kommt der Platzregen. Ehrlich gesagt kann ich es kaum erwarten.

Der Sommer von Vivaldi. Jeder kennt's, jeder liebt's. Wer auch großer Fan von Vivaldis vier Jahreszeiten ist, ist Max Richter. Er mag's sogar so sehr, dass er das gesamte Werk neu interpretiert hat. Im Vergleich zur ursprünglichen Version gibt es viele Unterschiede. Max Richter selbst sagt, dass er vermutlich drei Viertel der Noten weggeworfen hat. Reingebracht hat er dann seinen ganz eigenen Stil und seinen eigenen Background an minimalistischer Musik. Was aber gleich geblieben ist, das ist die Form, die Textur und auch die Dynamik. Also der Vibe ist so ein bisschen der gleiche, aber der Rest ist neu gedacht. Es klingt ein bisschen so, als hätte man Vivaldis vier Jahreszeiten wie durch eine Zeitmaschine gejagt und ins 21. Jahrhundert gebracht. Die vier Jahreszeiten heute sozusagen. Die Rekomposition ist 2012 entstanden, das ist mittlerweile schon 14 Jahre her. Heute drängen sich mehr Fragen auf denn je. Die vier Jahreszeiten, wie Vivaldi sie kennengelernt hat, die gibt es schon bald nicht mehr. Und wenn wir nichts ändern, dann sieht die Welt in 50 Jahren anders aus. Und Max Richter muss sein Werk erneut umschreiben.

0: Max Richter mit seiner Rekomposition von Vivaldis Vier Jahreszeiten, das war Spring. Ja, Klassik und Klimakrise, das sind zwei Themen, die ich erstmal nicht miteinander verbinde. Lea Brückner tut das aber. Sie ist Geigerin und nutzt ihre Bühne neben der Musik auch für Themen, die ihr am Herzen liegen, und zwar Klimaschutz und Nachhaltigkeit. Und da hat sie schon ganz schön viel auf die Beine gestellt. Zum Beispiel hat sie eine Eigeninitiative gegründet und sie hat auch die Green Mondays-Konzerte für die Tonhalle Düsseldorf moderiert. Dafür gab es sogar den Opus Klassik 2024 in der Kategorie Innovationspreis Nachhaltigkeit. Auf den sozialen Medien ist sie natürlich auch aktiv und nutzt da ihre Plattform, um auf Klimakrise und Nachhaltigkeit aufmerksam zu machen. Mit über 25.000 Followern auf Instagram hat sie auch eine echte Reichweite. Ich durfte mit ihr sprechen und ich habe gefragt, wo man ansetzen kann, um Klassik nachhaltiger zu machen.
1: Also für mich gibt es immer drei Ebenen, in denen ich sozusagen arbeite. Das ist zum einen ich als Musikerin, was natürlich erstmal sehr nahe liegt, wo ich sage, wie ich die Konzerte zum Beispiel programmiere, wie ich, also welche Stücke sehr nahe liegt, wo ich sage, wie ich die Konzerte zum Beispiel programmiere, wie ich, also welche Stücke

0: Können wir ein nachhaltiges Catering haben im Haus? Also sprich nur lokale, nachhaltige, vielleicht auch Bio-Anbieter. Und dann gibt es natürlich sozusagen noch mich als Privatperson. Natürlich lebe ich das irgendwie auch, denn am Ende ja, sind es halt eben wir 8 Milliarden, die es in der Hand haben eigentlich, wie die Welt laufen soll und wie grün sie ist.
1: Ja, du hast ja eine richtige Plattform. Empfindest du es als Chance, für diese gesellschaftlich relevanten Themen einzustehen oder vielleicht auch irgendwo schon als Pflicht? Also würdest du sagen, dass Kunst heutzutage überhaupt noch für sich stehen kann oder sind wir da irgendwie drüber hinaus?
0: Die Frage habe ich mir auch oft gestellt. Eigentlich war Kunst nie, auch Musik, nie von Politik losgelöst oder von gesellschaftlichem Wandel. Sie hat immer das widergespiegelt. Und im Moment sehe ich das so, dass in den letzten Jahrzehnten eigentlich Kunst extrem losgelöst gesehen wird, weil viele Interpreten heutzutage nicht mehr die Komponisten der Werke sind. Früher war das ja oft so, dass die Komponisten auch selber die Interpreten waren. Also Franz Liszt wurde berühmt nicht nur als Komponist, sondern eben, weil er auch ein grandioser Pianist war. Das gleiche gilt bei Paganini, das gleiche gilt bei Mozart. Das heißt, die Komponisten haben nicht nur ihre eigene Musik geschrieben und gewusst, was sie ausdrücken möchten, sondern sie dann auch selber gespielt. Und das hat sich verändert, indem wir mittlerweile ja viele Solisten und Solistinnen haben oder generell Musiker, die gar nicht selber mehr die Musik schreiben. Ich bin jetzt zwar, ich sag mal, eine Geigerin, ich habe zwar eigene Stücke geschrieben, aber hauptsächlich nicht meine eigenen Stücke spielt. Aber trotzdem gibt es ja einen Kontext dieser Stücke und trotzdem in dem Moment, wo ich wähle, so ein Stück zu spielen, habe ich ja Gedanken. Und da ist das natürlich etwas, was in meiner Arbeit mit einfließen sollte, denn ansonsten wäre ich ja tatsächlich nicht mehr als, ich sag mal, jetzt ein Radioknopf, wo man einfach Play drückt und sagt, okay, spiel mal was Schönes.
1: Mhm. Musik spricht ja irgendwie auch auf ganz anderer Ebene zu den Menschen, als jetzt zum Beispiel Fakten das tun. Würdest du sagen, dass da irgendwie der Klassiker auch der Musik ein besonderes Potenzial innewohnt? Also wo liegen vielleicht die Chancen der Klassik gegen die Klimakrise?
0: Also ich bin bei der Aussage immer etwas zwiegespalten, in dem Sinne, dass ich sage, ja, Musik hat natürlich eine andere Ebene, das ist völlig richtig. Ich hatte jetzt gerade zum Beispiel ein Konzert in München mit den Münchner Symphonikern und wir haben eben ein Konzert gemacht mit dem Thema Klimaschutz, Naturschutz und da hat natürlich die Musik immer geholfen. Also ich habe moderiert vor den Stücken und dann hat die Musik sozusagen das nochmal unterstrichen, was ich vorher moderiert habe. Und das ist natürlich eben diese einzigartige Fusion, weil man wird ganz anders erreicht von Musik, als man es jetzt von, ich sag mal in Anführungsstrichen, trockenen Worten oder bei trockenen Worten der Fall ist. Mhm. Aber natürlich ist das jetzt auch so, ich kann nicht hoffen oder darauf setzen, dass wenn ich jetzt in einem Konzert die 4 Jahreszeiten von Vivaldi spiele, die Leute nach Hause gehen und sagen, boah, Nachhaltigkeit ist toll, weil ich jetzt Vivaldi gehört habe. Das heißt, das muss man natürlich sozusagen ein bisschen differenzierter sehen. Und natürlich ist es ein total tolles Medium, aber so wie halt Medien sind, es kommt darauf an, welche Message steht dahinter und was kommt danach. Also was kommt jetzt danach, nachdem man eine tolle Doku gesehen hat? Kann man davon was etablieren im eigenen Leben oder nicht?
1: Ich finde, Klimakrise ist ja immer ein sehr schweres, frustrierendes Thema, weil es ja irgendwie auch nicht so richtig vorangeht. Mhm. Und die Fakten können richtig deprimierend sein, wenn man so in die Zukunft schaut. Ja. Was gibt dir Hoffnung?
0: Schwierige Frage. Für mich stellt sich immer die Frage, wann ist das eigentlich so ein negatives Thema geworden? Also man setzt sich dafür ein, dass wir Menschen ein gutes Leben haben können im Sinne von ein funktionierendes Ökosystem, worauf unser Überleben basiert. Und das wird dann ganz schnell in eine politische Ecke gedrückt. Okay, das ist linksgrün. Und ansonsten lasst uns eigentlich damit in Ruhe mit diesem Thema. Mhm. Wobei es ja eigentlich die Grundlage für jede politische oder wirtschaftliche Entscheidung sein sollte. Wenn man sich einmal mit dieser Klimathematik befasst und mit Umwelt und Natur, dann versteht man, dass man eigentlich gar keine andere Wahl hat, als sich dafür einzusetzen, dass es uns als Lebensgrundlage, so wie wir den Planeten kennen, auch erhalten bleibt. Ich kann gar nicht anders, sozusagen.
1: Vielen Dank, Lea Brückner. 2024 hat Lea ihr Debütalbum rausgebracht. Pangea heißt das. Pangea war der erste Kontinent der Welt, also lang bevor es Dinos oder Menschen gab und auch lang bevor es Ländergrenzen gab. Und in ihrem Album spielt sie Stücke aus der ganzen Welt. Ihre Musik selbst sieht sie als sprachlos. Es ist also ganz egal, welche Sprache man spricht oder aus welchem Land man kommt. Jeder kann ihre Musik verstehen. Und da hören wir jetzt einen Titel, und zwar die Violinsonate Nummer 2 in G-Dur. Und da den zweiten Satz Blues Moderato. Mhm.

Lea Brückner mit der Violinsonate Nummer 2. Neben ihr setzen sich auch weitere KünstlerInnen bewusst für den Klimaschutz ein und verbinden das dann eben auch mit ihrer Musik. Ein weiterer recht bekannter Komponist, der da aufkommt, ist Einaudi. 2016 hat er ein Stück geschrieben, um auf das Gletscherschmelzen und den steigenden Meeresspiegel aufmerksam zu machen. Und dafür hat er mit Greenpeace zusammen ein Musikvideo gedreht. Das spielt in Norwegen und darin sieht man so das eisige Wasser und man sieht Einaudi, wie er auf einer schwimmenden Plattform spielt. Und hinter ihm sieht man dann diese schmelzenden Gletscher. Das Video ist wirklich eindrücklich und das Stück natürlich auch, besonders in dem Kontext. Es heißt Elegy for the Arctic, also sowas wie ein Klagelied oder ein melancholisches Stück über die Arktis. Und da hören wir jetzt rein.

Ach, irgendwo in Buxtehude. Ich weiß gar nicht, wie bekannt das Sprichwort ist. Buxtehude, das sagt meine Oma immer, wenn sie einen Ort meint, der irgendwo im Nirgendwo liegt. Also irgendein Kaff. Und ehrlich gesagt dachte ich immer, diesen Ort gibt's gar nicht. Ich dachte, das sei so ein Fantasiewort. Ist es aber nicht. Buxtehude gibt es tatsächlich. Und das ist ein Ort in der Nähe von Hamburg mit bescheidenen 40.000 Einwohnern. Wer auch irgendwo nach Buxtehude ging, ist Johann Sebastian Bach. Und zwar wortwörtlich. Ich meine nicht das abgelegene Städtchen, sondern den Organisten Dietrich Buxtehude. Für den hat er aber auch eine ziemliche Strecke auf sich genommen. 1705 ist er nämlich von Arnstadt nach Lübeck gelaufen, zu Fuß. Das sind knapp 400 Kilometer. Also das ist ungefähr so, als würde ich hier vom Sendestudio in Karlsruhe bis nach Leipzig laufen. Und das macht er, um die berühmten Adventskonzerte seines Vorbildes live mitzuerleben. Und wenn ich das nächste Werk von ihm höre, dann sehe ich bildlich vor mir, wie nicht nur seine Finger über die Tasten fliegen, sondern eben auch seine Beine über den Boden. Ihr hört jetzt die englische Suite Nummer 2 in A-Moll, das Präludium, gespielt von Francesco Tristano.

0: Das war Bach mit der englischen Suite Nummer 2. In Karlsruhe habe ich ja so manche Lieblingsspots, vom Steg in der Glotze oder von meinem Fensterplatz, da habe ich euch ja schon von erzählt. Ein weiterer ist der alte Schlachthof. Wie der Name schon sagt, früher war es ein Schlachthof, der wurde aber geschlossen und heute ist es eher so ein Ort, wo Menschen zusammenkommen, die kreativ sind. Also auch ein Ort, der eben Raum schafft für Kunst. Und da gibt's immer super viele Angebote. Konzerte, Flohmarkt, Lesungen, Workshops, just to name a few. Und die alte Hackerei, die ist Part davon. Da gibt's auch immer wieder die sogenannte Schlachtplatte. Und das ist eine Open Stage Veranstaltung. Unsere Reporterin Alicia war dort.
1: Eine kleine Holzbühne in der Ecke, Sofas in der ersten Reihe und die Bar an der Seite. Alle reden miteinander, lachen und trinken etwas. Dann stimmt Dimitri seine Gitarre und spielt die ersten Noten des Depeche Mode Klassikers.
2: Ich mache Musik schon seit über 35 Jahren. Aber auch im Fest hier in Karlsruhe gespielt, am kleinen Bühne und in vielen Lokalitäten. Auch Musik ist ein zweites Leben. Musik ist alles.
1: Nach zwei Liedern macht Dimitri Platz auf der Bühne für Georgie, der sich traut, auf Französisch zu singen. Sechs Musikerinnen spielen heute Abend in der alten Hackerei. Alle was anderes. 20er, 80er, aktuelles. Viele entscheiden spontan, was sie singen oder spielen wollen. Die Idee für die Schlachtplatte hatten Camille Biscozzi und Antje Schumacher.
3: Du merkst wirklich, welche, die ja bei uns aufgetreten sind, die machen das schon oft. Und dann gibt es welche, wo du dich fragst, ist das jetzt eine Mutprobe? Weil du richtig merkst, wie angespannt die sind. Und ja, das ist dann so. Aber die wollen es dann halt auch wissen und ausprobieren. Und das finde ich eigentlich toll. Ja. Ich habe auch wirklich das Gefühl, ich weiß gar nicht, ob es hier sonst keine offene Bühne gibt, aber ich habe schon das Gefühl, es gibt diesen Bedarf.
1: Noch ein anderer Musikstil. Petra singt mit trauriger Stimme und in Lederjacke. Sogar ein selbstgeschriebenes Lied. Hinterher erzählt sie, wie gut ihr alles gefallen hat. Nur eins findet sie schade.
4: Schade, dass man nicht mit elektrifizierten Instrumenten kommen kann. Das ist halt rein wirklich akustisch, Akustikgitarre, Klavier, Blockflöte. Wir spielen normalerweise auch mit ganz anderen Instrumenten, also E-Gitarren. Das klingt ganz anders, da sind auch ganz andere musikalische Elemente mit drin. Das geht da gar nicht auf so einem Gerät. Dann speckt man halt spontan ab und naja, wenn Fehler drin sind, ist es halt so.
1: Fazit des Abends, wenig Zuhörerinnen, aber eine herzliche Atmosphäre. Wenn sich das Event rumspricht, werden es bestimmt ein paar Leute mehr, hoffen die Veranstalter. Wichtig ist, am Ende nicht gleich nach Hause gehen. Es kann immer eine Überraschung geben. Ganz am Schluss taucht nämlich Daniel auf. Er ist ganz zufällig vorbeigekommen.
5: Dachte ich abends, ich will nochmal rausgehen und habe einfach einen Spaziergang gemacht und habe gesehen, hier ist eine offene Tür. Und bin der Musik gefolgt und plötzlich war hier ein ganz schönes Konzert.
1: Und obwohl alle eigentlich schon am Aufräumen waren, hat er gefragt, ob er noch ein paar Lieder singen kann. Konnte er.
0: Die Open Stage in der alten Hackerei, die gibt's immer wieder. Und die nächste Schlachtplatte ist schon am Dienstag, den 12. Mai. Vielleicht habt ihr ja Lust bekommen. Was man bei so einer Open Stage eigentlich immer hört, das ist ja die Gitarre. Ich meine, wir kennen alle das Instrument am Lagerfeuer, in der Ecke eines Kinderzimmers, auf irgendeinem Dorffest. Und jetzt stellt euch dieses Instrument ein bisschen anders vor. Der Klang wird trockener, alles bekommt ein bisschen mehr Rhythmik, fast wie ein Banjo. Und ungefähr so klingt die Shamisen. Das ist ein traditionelles Zupfinstrument aus Japan. San-gan wird sie auch genannt. San heißt auf Deutsch drei und gan bedeutet Seite, also drei Seiten. Es hat einen kleinen Korpus aus Holz und einen schmalen, langen Hals. Gespielt wird das dann mit einem großen Plektrum und dadurch entsteht dieser markante, perkussive Klang. In Japan ist die Shamisen fest in der Kultur verankert. Also man sieht sie dort wirklich auf Volksfesten, im Theater und auch auf den Straßen. Und ihr hört jetzt so einen Shamisen-Spieler, der heißt Masamitsu Takasaki. Und er spielt das traditionelle Volksstück Tsugaru Yongara Bushi.

So, wir kommen zum Ende meiner Stunde, aber wir hören noch zwei Titel. Und der erste Titel, das ist die 6. Sinfonie von Beethoven, die Pastorale. Eine Besonderheit dieser Sinfonie ist, dass sie programmatisch ist. Das heißt, dass sie eine klare Geschichte erzählen will. Und das kommt bei Beethoven eher selten vor. Hier hat er es aber gemacht und irgendwie ist es ein absoluter Sommersong. Also er beginnt ganz unbeschwert, es geht dann erst um so ein Fest auf dem Land und dann kommt ein heftiges Gewitter und am Ende folgt darauf dann die Dankbarkeit nach dem Sturm. Und wenn man das weiß, dann hört man es auch.

0: Beethovens Sechste, die Pastorale, und daraus der vierte Satz, Gewitter, Sturm. Es ist fast 11 Uhr, das heißt, ich bin gleich weg. Dann geht es aber weiter mit meinem Kollegen Mathis. Der ist hier nämlich gerade ins Studio reinspaziert. Hi Mathis.
1: Hi.
0: Dir gehört gleich eine ganze Stunde. Was erwartet uns denn so?
1: Boah, also bei mir soll es ein bisschen um Musik als erzählendes Element gehen. Also zum Beispiel Musik im Bereich Film. Ich will jetzt noch nicht zu viel verraten. Und es geht auch ein bisschen um Tiere.
0: Um Tiere? Spannend. Hast du auch so ein kleines Highlight vielleicht, auf das sich unsere Zuschauer, Zuhörer freuen können?
1: Ja, na klar. In meiner Stunde habe ich ein Interview geführt zum Festmahl der Spinne. Da gibt es eine Aufführung in Freiburg. Also es geht ein bisschen um Spinnen auch.
0: Okay, spannend. Also Spinnen bin ich ja persönlich nicht der größte Fan von. Aber meinst du, wenn man so ein bisschen Angst vor Spinnen hat, man kann da trotzdem reinhören?
1: Man kann reinhören. Du solltest dranbleiben. Vielleicht bringt sie ja sogar was.
0: Guter Punkt. Okay, dann bleibe ich auf jeden Fall dran. Wir hören jetzt noch ein letztes Stück und dann übernimmt Mathis. Und das letzte Stück ist eins meiner Lieblingsstücke von Christian Zinding, Frühlingsrauschen.

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1: Hi, ich bin Mathis und ihr seid hier auf dem Jungen Kulturkanal. In der nächsten Stunde geht es um Musik als erzählendes Element. Außerdem ist ein Motiv, das in der nächsten Stunde wiederzufinden ist, die Spinne. Ich möchte aber, passend zum Thema, mit einer kleinen Anekdote aus meinem Leben anfangen. Es geht ja um Musik als erzählerisches Element. Letzten Winter bin ich nach Japan gereist. An einem Abend saß ich an der Bucht von Tokio. Weil alles war dunkel und nur der Mond schimmerte in der Spiegelung des Wassers. Ich weiß gar nicht, wann ich das letzte Mal so viel Zeit hatte, einfach nur zu sitzen und über das Leben nachzudenken. Ich habe meine Gedanken schweifen lassen und dachte da an ein ganz bestimmtes Stück, was diesen Moment vollkommen machen würde.

Der dritte Satz der Suite The Bergamask von Debussy, Claire de Lune. Mein absolutes Lieblingsstück, wenn es um klassische Musik geht. Dieses Piano lädt mich immer aufs Neue zum Träumen ein und finde ich, ist auch ein bisschen so ein begleitendes Element. Sie hat mich zumindest oft schon in ruhigen Momenten still begleitet. Ja, begleitende Musik hat oft auch einen erzählenden Charakter, zumindest in meinen Augen. Und genauso ist es eben auch in der Computerspielbranche. Als die noch in den Kinderschuhen steckte, hatten es Spielentwickler nicht leicht. Zum einen hatte die Branche noch nicht viel Aufmerksamkeit und technische Möglichkeiten, zum anderen kein Geld. Lizenzen für Musiktitel zu bekommen war und ist leider sehr teuer. Um die Spielerfahrung musikalisch zu untermalen, nutzten die ersten Computerspiele deswegen meist klassische Musik. Die ist lizenzfrei und man komponiert eben einfach schnell was Eigenes. So kam ich schon als Kind in den Genuss von einigen klassischen Werken über das Spielen von Anno 1503. Mein Lieblingsstück?

0: Das war Lacrimosa, gespielt vom Vienna Mozart Orchestra. Der Name des Komponisten steckt ja schon drin. Aber so wie Mozart Klavier spielen zu können, hätte schon etwas für sich. Klavier spielen zu können, ist auf jeden Fall was, was weit oben auf meiner Bucketlist steht. Dabei wird mir oft gesagt, dass es gar nicht so schwer ist. Viele Basics kann man sich zum Beispiel in 1000 Tutorials auf YouTube anschauen oder anhören. Anhören ist für den nächsten Beitrag auch genau das richtige Stichwort, denn was mir schon schwerfällt, obwohl ich mehr oder weniger Herr all meiner Sinne bin, muss für einen Menschen mit eingeschränktem Sehvermögen doch noch viel schwieriger sein. Wie das so ist als blinder Pianist, erzählt uns Boran in einem Beitrag von Penelope Katides, die ihn interviewt hat.
1: Klavier bedeutet eigentlich, dass ich frei bin, dass ich meine Gedanken ausdrücken kann, was ich nicht mit Worten kann und dass ich selbst sein kann. Die Musik ist für mich das zweite Ich, sage ich immer.
2: Den Weg zum Klavierhocker muss sich Boran vorsichtig ertasten. Aber sobald er vor dem Instrument sitzt und die Klaviatur unter seinen Fingern spürt, ist jede Unsicherheit verflogen. Wie funktioniert das, als Blinder Klavier zu spielen?
1: Es kommt jetzt darauf an, in welchem Genre wir uns bewegen, gell? Also wenn wir jetzt sagen, wir machen jetzt mal einen Popsong, den höre ich mir an, weil der besteht ja meistens aus ein paar Akkorden. Dann kann ich das ja sofort nachspielen. Bei der Klassik ist es ein bisschen umständlich. Da muss ich die Blindnotenschrift herholen.
2: So wie die Blindenschrift für Texte wurde auch die Blindenschrift für Musiknoten von Louis Braille entwickelt. Man spricht deswegen auch von der Braille-Notenschrift. Für jede Note, jede Pause und jedes Symbol gibt es eine eigene Kombination an Punkten. Aus diesen kleinen Erhebungen können fast alle Informationen gelesen werden, die wir auf geschriebenen Notenblättern sehen. Bei 9 Stücken lernt Boran die Stimmen für die rechte und linke Hand einzeln. Die eine liest die Noten, die andere spielt. Dann prägt er sich taktweise die Musik ein und spielt sie schließlich mit beiden Händen gleichzeitig.
1: Das ist schon eine Arbeit. Bis ich das gelernt habe, habe ich eigentlich 1 Jahr, 2 Jahre, 3 Jahre gebraucht.
2: Boran war 3 Jahre alt, als er die ersten Töne auf einem Kinderkeyboard gespielt hat. In seiner Familie wurde schon immer viel musiziert. Sein Vater unterrichtet die türkische Laute. Deswegen war Boran schon als junges Kind von Musik umgeben.
1: Ich habe türkische Volksmelodien gehört, habe ich nachgespielt. Und dann haben meine Eltern das Talent erkannt und dann sind sie mit mir zum Klavierlehrer gegangen und ich habe dann angefangen.
2: Mit 5 Jahren nimmt er seinen ersten Klavierunterricht. Seine Schulzeit hat Boran im Bildungszentrum für Blinde und Sehbehinderte Nürnberg verbracht. Dort hat er viele Musikrichtungen kennengelernt. Von Pop über Jazz bis hin zur Klassik fühlt er sich überall zu Hause. Besonders liebt er das Improvisieren.
3: Da kannst du frei sein, da kannst du deine Gedanken frei lassen, die du hast. Zum Beispiel, wenn du jetzt traurig bist, da kannst du halt sowas machen. Wenn du glücklich bist, da kannst du...
2: Boran spielt aber nicht nur solistisch, sondern auch im Ensemble, zum Beispiel in der Hochschul-Big Band. Auch das sei als Blinder kein Problem.
1: Musiker sein bedeutet nicht mit den Augen zu schauen, sondern mit dem Herzen mitzufühlen. Ein Musiker ist auch jemand, der Verstand hat, der mit der Seele auch den anderen folgen kann. Also ich brauche in der Musik keine Augen.
2: An der Musikhochschule in Karlsruhe findet er sich nicht immer gut zurecht. Die Räume sind nicht blindenfreundlich beschriftet. Es kam schon vor, dass Boran in einen Übungsraum reingeplatzt ist, obwohl er eigentlich nur auf Toilette gehen wollte. Probleme machen manchmal auch theoretische Vorlesungen wie Musikgeschichte oder Musikwissenschaften. Nicht alle Dozenten und Professoren gestalten ihren Unterricht blindengerecht.
1: Ich habe mal einen Fall, der hat ein Bild gezeigt über, was war das, irgendwas Geschichtliches. Dann habe ich geschrien, ich sehe nichts, weil er gefragt hat in die Klasse, was seht ihr? Also haben viele gelacht, natürlich, ich auch. Und der meinte dann, ja, aber ich kann jetzt nicht auf sie Rücksicht nehmen. Habe gesagt, pff, toll, geile Sache. Also ich meine, ich sitze in einer Vorlesung und der macht visuell was und ich möchte das schon erklärt bekommen.
2: Seine Zukunft ist die Musik. Das weiß Boran schon jetzt. Er will in Bands spielen, Konzerte geben oder Improvisation unterrichten. Am wichtigsten ist es ihm aber, als Pianist gesehen zu werden. Ganz unabhängig von seinem Leben als Blinder.
1: Blinder Pianist, das ist so ein komischer Begriff. Es gibt Leute, die im Rollstuhl sitzen. So, du sagst ja auch nicht, ey, du Rollstuhlpianist. Sollte in gar keine Schublade gesteckt werden. Ich will einfach ein ganz normaler Musiker sein, mit Herz und Verstand. Und so will ich auch wahrgenommen werden.
0: Meint Boran. Vielen Dank, Penelope. In Schubladen gesteckt zu werden, ist einfach nichts Schönes. Vor allem, wenn Musik für Boran jetzt in dem Beispiel etwas so Befreiendes ist. Fans der Astrologie stecken dabei auch oft in Schubladen. Dabei liegen Astronomie und Astrologie für viele nah beieinander. Welches Sternzeichen bist du? Das kann je nach Kultur ganz unterschiedliche Ursprünge und Gegebenheiten haben. Ich für meinen Teil weiß, dass ich ein Stier bin und mein Aszendent müsste laut einer Website, auf der ich mir das schnell zusammengesucht habe, ebenfalls ein Stier sein. Außerdem ist mein Mondzeichen ein Wassermann. Ich bin ein Erdhase nach dem chinesischen und eine Erdkatze nach dem vietnamesischen Kalender. Ich muss ehrlich gestehen, dass ich davon nicht allzu viel halte, aber ich verstehe doch die Faszination. Da hört es aber noch nicht auf. Ich habe gelernt, dass jedes Sternzeichen ein Element und auch einen Regenten hat. Diese Regenten gehen auf römische Gottheiten zurück, die sich auch ab und an am Himmel finden lassen. Eines haben dabei Astrologie und der Nachthimmel gemeinsam. Sie üben, ob Zweifler oder nicht, eine unglaubliche Faszination auf den Menschen aus. So auch auf Gustav Holst, der The Planet Suite geschrieben hat. Wir hören meinen Favoriten der siebenteiligen Suite, Jupiter.

Ich finde es bemerkenswert, wie Musik, die sich so nach der Weite des Weltraums anhört, über 30 Jahre vor dem ersten Menschen im Weltraum komponieren lässt. Gerade im Filmgenre Science Fiction finden sich oft Zitate. Die Suite von Holst dient als Inspiration und Blaupause für viele Komponisten im Bereich Filmmusik, wie auch John Williams oder Hans Zimmer. The Flower Garden ist ein wunderschönes Stück Filmmusik aus dem Film Howl's Moving Castle. Dieses Jahr im November ist vielleicht schon die letzte Chance, Joe Hisaishi live in Deutschland mitzuerleben. Allerdings sind schon alle Tickets weg. Ich weiß, es ist für alle Ghibli-Fans, wie auch ich einer bin, schwer, über das verpasste Ticket hinweg zu trösten. Aber hören wir dennoch in einen der schönsten Tracks aus Hisaishis Feder, The Flower Garden.

0: Das war Yohei Hisaishi mit Flower Garden. In so einem Blumengarten findet man allerlei Leben. Jedes Tier, das man so im Garten findet, hat dabei einen mehr oder weniger guten Ruf. Klar, jeder mag Schmetterlinge, aber die meisten haben zum Beispiel seit dem Kindesalter Angst vor Spinnen. Dabei sind sie ja eigentlich ganz nützlich und harmlos, zumindest in den allermeisten Fällen. Ich finde, Spinnen verdienen mehr Aufmerksamkeit. Es findet bald ein Konzert zum Thema Spinnen im Großen Haus im Freiburger Theater statt. Es heißt Das Festmahl der Spinne. Das hört sich schon ein bisschen gruselig an. Annika Krischke hat das Konzept und die szenische Einrichtung entworfen. Hallo Annika.
1: Hallo.
0: Was mich erstmal interessiert, hast du Angst vor Spinnen?
1: Also ich mag sie nicht sonderlich, aber ich habe mich so ein bisschen erzogen. Ich habe selber Kinder und denen als gutes Beispiel voranzugehen, habe ich mich dann entschlossen, dass ich mich nicht mehr so doll vor denen grusel.
0: Verstehe. Glaubst du denn, so die Musik oder so Konzerte wie diese können den Blick auf Tiere wie Spinnen so in der Gesellschaft oder in der Wahrnehmung des Gastes, der

0: auch in Figuren vertreten, die man so kennt. Spider-Man, Komfort, Arachne, du hattest es ja selber angesprochen. Und dazu gibt es aber eben auch ein Lied zu Biene Maja, das angestimmt wird. Ich meine, du hattest ja selber schon den roten Faden angesprochen. Wie findet man den über diese doch unterschiedlichen Figuren? Weil es ist ja ein super buntes Programm dadurch.
1: Ja, das ist immer ganz lustig, wenn das Orchester von mir das Programm bekommt. Die kennen das schon, dann wundern sie sich manchmal über diese Stilrichtungen, die da aufeinander prallen. Aber ich finde genau das eigentlich attraktiv. Und ich bespiele das insofern über die Moderation, dass ich einen kleinen Jungen habe aus der Statisterie, der die Rolle des Spider-Mans einnimmt und der eben die Lanze brechen will für die Spinne und das ganz ungerecht findet, dass alle Spinnen eklig finden und Bienen süß. Und er kommt also in der besten Version einer Spinne auf die Bühne, auch mit der Musik von Spider-Man, und trifft dort auf eine etwas irritierte Moderatorin, die natürlich Angst hat vor Spinnen. Und aus diesem Dialog der beiden entspinnt sich dann eben die Erkenntnis, dass wir wirklich alle Insekten, alle Spinnentiere, alle Würmer und Schneckentiere und so weiter brauchen für dieses Gleichgewicht. Und genau, das ist so ein bisschen die Idee dabei.
0: Ja, das hört sich sehr süß an. Ich bin auch sehr gespannt, wie es dann zueinander klingt, weil also diese Ballet-Suite von Albert Roussel, die du ja auch schon angesprochen hast, ist ja auch ein kompletter Gegensatz zu dem Biene-Maja-Theme-Song. Ich habe mal nachgeschaut, die ist ja über 100 Jahre alt. Wie schafft es eine 100 Jahre alte Ballett-Suite in so ein modernes Thema ja auch rein?
1: Sagen wir mal so, diese Ballett-Suite war der Anfang von allem. Das war das erste Stück, das stand. Und das finde ich ja das ganz Besondere, auch an so einem Symphonieorchester wie dem Philharmonischen Orchester, da ist diese unglaubliche Spannbreite von Musikstilen. Ja. Und in diesem Konzert haben wir es wirklich ein bisschen so ganz exemplarisch. Wir spielen zeitgenössische Musik, das Insektenkonzert. Wir spielen was Klassisches mit Albert Roussel. Wir spielen Jazz und Swing und Unterhaltung mit Biene Maja. Und wir spielen Filmmusik mit Spider-Man. Also genau, die ganze Bandbreite.
0: Ein total buntes Programm. Vielleicht zum Abschluss, hast du eine persönliche Lieblingsstelle vielleicht in dem Konzert, die du mit mir teilen kannst?
1: Also für mich ist immer ganz spannend, wenn ich mir so ein Programm zusammen mit der musikalischen Leitung ausdenke und so recherchiere und Sachen höre. Und wenn ich dann so wie heute zum ersten Mal dann in der Probe sitze und die Sachen höre und manchmal dann auch vorher besorgt bin, passt das, geht das, ist es zu lang? Insofern war ich heute total überrascht, wie gut mir das Insektenkonzert von dem Herrn Meierhofer gefällt. Ich finde das Biene-Maja-Lied auch toll, weil es einfach eine Erinnerung an meine eigene Kindheit ist, aber anscheinend ist es auch immer noch total aktuell, die Biene Maja. Und tatsächlich finde ich auch diese Ballett-Suite, die ist so anders im Stil, ganz, ganz feine Musik. Also nee, eigentlich irgendwie mag ich alles.
0: Ja, man merkt, du kommst richtig ins Schwärmen. Vielleicht, um den Bogen zum Schluss nochmal zu spannen, meine Eingangsfrage war ja, hast du Angst vor Spinnen? Und es war so ein, ja. Wie hat sich denn oder hat sich überhaupt dein eigener Blick auf Spinnen durch das Projekt jetzt ein bisschen gewandelt vielleicht?
1: Ja, total. Weil ich muss für so ein Konzert ja immer recherchieren. Und dann bin ich auf einmal auf ganz vielen Seiten, die mir Spinnen erklären. Und die Fakten, die da rauskamen, das fand ich schon total spannend. Ja? Und dass man auch, Spinnen sind ein Indikator für die Gesundheit der Natur. Also da, wo es keine Spinnen sind, gibt, ist die Natur nicht gesund. Insofern begegne ich jetzt jeder Spinne. Auch im eigenen Haus sage ich, schön, dass du hier bist. Wenn du dich hier wohlfühlst, ist es ja eigentlich ein gutes Zeichen.
0: Das ist ein schönes Schlusswort. Also ich halte mal fest, das Konzert ist eine absolute Empfehlung für Spinnen. LiebhaberInnen und eine gute Gelegenheit, vielleicht auch Spinnen eine zweite Chance zu geben. Das Konzert findet einmal am 3. Mai, einem Sonntag um 16 Uhr im Großen Haus in Freiburg statt und dann noch einmal eine Woche drauf am 10. Mai um 17 Uhr. Ich bedanke mich, Annika, und wünsche euch natürlich zwei gelungene Konzerte.
1: Vielen Dank. Vielen Dank für das Interesse und dieses Interview.
0: Ja, nach diesem tollen Gespräch möchte ich euch die Musik vom Festmahl der Spinne nicht vorenthalten. Hier ist Le Festin de la Ranier, Funeral de l'Ephémère, von Albert Roussel, gespielt vom Orchestre National de France.

Célestine de l'Araignée von Albert Roussel. Ja, irgendwie nehme ich dieses Thema der Beerdigung, um die es ja in diesem Stück geht, total ab. Und das ist ja auch irgendwie eine Qualität, die Musik als erzählendes Element mit sich bringt. Ich bin Mathis, ihr seid hier auf dem Jungen Kulturkanal und wir machen weiter mit Tschaikowski. Denn wer hätte gedacht, dass ausgerechnet Tschaikowskis Schwanensee, das ja wirklich jeder kennt, Basis für einen absoluten Psychothriller sein könnte. Black Swan mit Natalie Portman in der Hauptrolle macht es vor. Dabei geht es um den Druck und den Erfolg im Ballett und auch den Neid, der mit Ruhm und Erfolg einhergehen kann. Schwanensee mal anders erzählt.

0: Schwansee, Akt 2, Nummer 10 in Moderator. Ja, vor Schwänen hat irgendwie keiner Angst, obwohl die viel aggressiver sind als Spinnen. Also spätestens nach Black Swan finde ich Schwäne doch zumindest etwas bedrohlich. Von der Angst von Spinnen hatten wir es ja auch schon in der Sendung. Und das ist für die meisten dann doch etwas recht Normales. Das hat verschiedene Gründe, würde ich sagen. Zum einen ist da das Aussehen. Ich meine, Spinnen sehen einfach nicht aus wie Pandas, Katzen oder Koalas. Aber ein Grund für meine Angst vor Spinnen ist nach dieser Sendung definitiv ein Mythos aus Apulien, einer Gegend in Italien. Bettina Winkler hat zu diesem Thema einen Beitrag gemacht.
1: Des Nächtens kommen sie aus ihren Verstecken und fallen über ihre unschuldigen Opfer her. Kleine, achtbeinige Wesen, die Angst und Schrecken verbreiten. Der Biss ist schmerzhaft. Das Gift muss wieder raus aus dem Körper, bevor Schwermut und Niedergeschlagenheit das Opfer befallen und Krampfzustände zu einem wilden Veitstanz führen. Um diesen Ausbruch zu kontrollieren, werden auf dem schnellsten Weg Musiker herbeigeholt, die den Wildzuckenden bei seinem Tanz begleiten und ihn mit Hilfe einer Tarantella wieder unter Kontrolle bringen. Diese Vorstellung war lange tief im Glauben der einfachen Landbevölkerung Süditaliens verwurzelt. Eine ganz spezielle Form der Musiktherapie.

Musik von Athanasius Kircher, Antidotum Tarantulae, Gegengift gegen den Biss der Tarantel. Die Geschichte mit den Spinnen gehört wohl eher in den Legendenbereich. Der Name des Tarantellatanzes ist wahrscheinlich von der Stadt Tarent abgeleitet, die im Südosten Italiens liegt. In der Gegend gibt es, wie im gesamten Mittelmeerraum, diverse giftige Spinnentiere, darunter auch schwarze Witwen, deren Biss weitaus gefährlicher ist als der der Tarantel und tatsächlich den zuvor beschriebenen Tarantismus auslösen kann. Der italienische Volksmund leitet den Namen der Tarantella jedoch von Tarantula her. Tarantella hieße dann in der deutschen Übersetzung eigentlich kleine Tarantula. Im 18. Jahrhundert waren sich die medizinischen Autoritäten über den heilenden Charakter der Musik beim angeblichen Tarantelbiss einig, sofern der schnelle Rhythmus eingehalten und die Musik lange genug gespielt würde. Schlechtes oder fehlerhaftes Spiel könne den Kranken jedoch ungeheuer irritieren und zu schweren Rückfällen führen. In einigen seltenen Fällen kurierten sich die von der Spinne gebissenen Patienten auch mit ernster und langsamer Musik. Zum Beispiel in Spanien, wo man auf den Schwalbengesang und die Lieder gewisser Wäscherinnen schwor. Hallo.

0: Taranteln, Spinnen und Gewissensbisse, Gifte und Gegengifte, Trance, Wahn und Heilung. Diese volkstümlichen Rituale entstanden aus magischen und religiösen Vorstellungen, hielten sich in Apulien besonders lange. Diese Region zwischen Land und Meer verkörpert gleichsam einen Ort feindlichen und freundlichen Aufeinandertreffens. Die Vorstellung, man könne den Tarantismus mit Hilfe des Tanzes heilen, überdauerte dort als Bestandteil des Volksglaubens die Jahrhunderte. Und auch die Tarantella im Dreiachtel- oder Sechsachteltakt als Musikform hatte Bestand. Ihre typischen Ausprägungen finden sich in Melodien und Rhythmen ganz unterschiedlichen Ursprungs. Aus der Region Gargano in Apulien, aus den Städten Lecce und Tarent auf der Halbinsel Salento, aus Neapel, Kalabrien, Sizilien und Spanien. Weltliches und Geistliches mischt sich dabei und es entstehen sowohl hochartifizielle Gebilde als auch ganz einfache Volksweisen. Im 19. Jahrhundert entdeckten klassische Komponisten die traditionelle Form der Tarantella und machten sie sich zu eigen, darunter Schubert, Rossini, Liszt und Chopin, aber auch Rachmaninow, Borodin und Tschaikowski. Im 20. Jahrhundert komponierte Kurt Weill die Gerichtsszene seiner Oper Aufstieg und Fall der Stadt Mahagoni als Tarantella. Und vor genau 50 Jahren hat der Liedermacher Franz Josef Degenhardt den Tanz in seinem Album Rumpelstilzchen aufgegriffen.
1: Wer der Erste war, wusste schon bald keiner mehr, doch wahrscheinlich der bucklige Handelsvertreter, der mitten am Tag seine Kleider zerriss, als die schwarz-weiß gestreifte Tarantel ihn biss. Er hüpfte und tanzte die Straße entlang, wobei er mit Hüfte und Armen schwank. Eins und zwei, drei und vier, fünf, sechs, da dumm und bei 30 dann einmal im Kreise herum. So tanzt man seit jeher die Tarantella, die Tarantella, die Tarantella.

Danke, Bettina. Tarantulas sind, Tarantismus ist dann wohl der Endgegner für jeden Arachnophoben. Ein Stich und man tanzt nach dem Mythos unkontrolliert bis zur Erschöpfung. Ja, wie sich das in die Musik übersetzt, wurde jetzt ja schon angeteased, aber hier ist noch ein Stück als Repräsentant im Ganzen. Die Suite Nummer 2 für zwei Pianos. Tarantella von Rachmaninoff.

Geh doch dahin, wo der Pfeffer wächst. Wo soll das sein? Ich habe nur eine vage Beschreibung in dem Album Yellow Submarine der Beatles gefunden. Allerdings fehlt hier jedwede mündliche Anleitung. Dieser Ort hört sich aber einfach nur magisch an. Mehr kann ich dazu aber jetzt auch nicht sagen. Dann mache ich mich wohl auf die Suche nach dem Pepperland.

0: Das war Pepperland von George Martin, zu finden auf dem Yellow Submarine Album der Beatles. Es ging in dieser Stunde schon recht viel um Spinnen, aber die sind ja eigentlich keine Tiere, die ich persönlich direkt mit Musik in Verbindung setze. Meine Sendung neigt sich dem Ende zu, aber ich wollte mich noch mit meiner Kollegin und Moderatorin der nächsten Stunde unterhalten. Hallo Anna.
1: Hi.
0: Bei mir ging es jetzt ja super viel um Spinnen und Taranteln, aber das sind ja jetzt eigentlich keine Tiere, die allzu oft in der Musik vorkommen. Was sind denn so deine ersten Assoziationen, wenn du an Tiere und Musik denkst?
1: Boah, keine Ahnung, weiß nicht, Eye of the Tiger oder so?
0: Ich denke da eigentlich auch eher erst an Popmusik wie Karma Chameleon oder vielleicht auch Free Bird oder Like a Bird. Vögel sind irgendwie oft ein Motiv. Fällt dir ein Beispiel in der Klassik ein?
1: Ja, also Karneval der Tiere vielleicht, da ist doch sogar ein ganzes Werk dem gewidmet.
0: Ah ja, stimmt. Ja, in klassischer Musik ist aber irgendwie ein Tier anders umgesetzt. Man hört eher, was das Tier macht oder wie die Bewegung imitiert ist oder die Anmut eines Schwans, irgendwie sowas, oder?
1: Ja, wobei, ich glaube, in der Popmusik geht es ja auch um Tiere, aber ich würde sagen, da ist vielleicht eher im Text dann, dass sie vorkommen.
0: Ja, warum denkst du denn, werden Tiere in der Musik überhaupt eingesetzt?
1: Also, ich glaube, Tiere sind einfach was, da kann man sehr viel damit verbinden, gerade auch als Kind. Ich weiß nicht, der starke Löwe oder so, hat man sehr viele Assoziationen.
0: Mhm.
1: Ja.
0: Ja, und was für Tiere geht es dann in deiner Sendung? Du hast gemeint, irgendwas mit Tieren ist da auch mit drin, oder? Kannst du mal teasen?
1: Ja, also ich will nicht zu viel verraten, aber Kühe werden bei mir vorkommen.
0: Witzig, okay, ich bin sehr gespannt. Vielen Dank dir. Dann muss ich wohl weiter dranbleiben. Ja, und ich bin, wie gesagt, schon fast am Ende meiner Sendung und habe mir überlegt, wie man sich am besten verabschieden kann. Gehen wir also noch einen kleinen Schritt tiefer, was das Erzählen in Form von Musik angeht. Bis jetzt hatten wir Musik in einem animierten Film, Musik als Inspiration für ein oder gleich eine ganze Reihe an Filmen, Musik als Bühnenelement und Musik, die einen Mythos erklärt. Die Musik in Cloud Atlas dagegen wurde eigens für den Film komponiert. Dabei ist Cloud Atlas wohl eine der größeren deutschen Produktionen der letzten 20 Jahre. 2012 erschienen war es damals auf jeden Fall die teuerste deutsche Produktion jemals. Wir hören den Endtitel, passend zum Abschluss meiner Sendung. Komponiert wurde das Ganze von Tom Tyker, Johnny Klimek und Reinhold Hei in Koproduktion mit dem MDR. Ich verabschiede mich und wünsche euch viel Spaß mit Anna, der Moderatorin, für die nächsten Stunde.

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1: Willkommen zurück hier auf dem jungen Kulturkanal. Es ist 12 Uhr und ich bin Anna. Hi. Niemand interessiert sich mehr für die Oper und das Ballett, sagt zumindest der Schauspieler Timothée Chalamet und hat damit vor kurzem für sehr viel Aufregung gesorgt. Gefühlt alle Kulturmedien haben drüber geschrieben und es gab auch einen kleinen Shitstorm im Internet. Ja, ich möchte das heute zum Anlass nehmen, um zu fragen, wie ist es denn mit der klassischen Musik? Inwiefern ist die uns noch nahe und berührt uns heute? Wir schauen uns in der folgenden Sendung an, was klassische Musik kann und was nicht. Dabei nehmen wir das Hören unter die Lupe und wir begeben uns auf einen Spaziergang für Blinde. Es gibt Hacks zum Studieren und zum Melken auf die Ohren. Und ich spreche mit einer Musikermedizinerin über das Thema mentale Gesundheit von Musizierenden und der Bedeutung von Musik dabei. Wer weiß, vielleicht brauchen wir Klassik heute ja doch noch dringender als früher. Los geht's mit einem echten Klassiker, Bachs Violinkonzert in A-Moll, das erste Allegro.

Bachs Violinkonzert in A-Moll, das erste Allegro, gespielt von dem bekannten Violinisten Joshua Bell. Ja, der hat zusammen mit der Washington Post ein soziales Experiment gemacht. Er hat sich in die Metrostation in Washington gestellt und 45 Minuten lang Bach gespielt. Stehen geblieben ist aber kaum jemand. Bekommen hat er dafür ganze $32. Zum Vergleich, sein Konzert zwei Tage vorher war für $100 das Stück ausverkauft. Ja, jetzt kann man sich natürlich fragen, warum ist da keiner stehen geblieben? Haben wir das Zuhören verlernt? Ist unsere Welt einfach zu laut geworden? Meine Kollegin Laura Schiffler wollte dem auf die Spur gehen und sie hat Menschen gefragt, was geht in euch vor, wenn es um das Thema Hören geht? Dabei ist das folgende Stück entstanden.

0: Ich glaube, ich würde das tatsächlich mal für einen kurzen Moment gerne erleben, quasi erst so gar nichts zu hören. Also so die totale Stille in mein Ohr zu bekommen. Ich glaube, das ist auf Dauer was ganz Schreckliches. Aber ich glaube, das würde ich mal kurz gerne erleben. Leider.
1: Wenn es mir zu viel wird, also wenn ich überladen bin an Eindrücken, dann höre ich nicht mehr zu, dann habe ich einfach keine Kapazität dafür. Also irgendwie hat so Zuhören auch was mit innerem Raum zu tun. Also Raum dafür haben, zuzuhören.
2: Zuhören ist so wunderbar subjektiv. Man darf entscheiden, wann man zuhören möchte. Und manchmal ist es wichtig, sogar zuzuhören, wenn man nicht zuhören möchte.
0: Es ist so eine Ambivalenz aus Unruhe und Wohlfühlen.
3: Der Klang meines Zimmers strahlt so eine Ruhe aus und dann weiß man so, ja, da ist mein Bett, mein Rückzugsort und so.

Das war die Vivaldi-Variation vom Pianisten Florian Christel. Die Komposition wurde vom ersten Satz aus Antonio Vivaldis Streichkonzert in G-Moll inspiriert. Veröffentlicht wurde sie von Christel aber erst 2018 und gehört damit zur Neoklassik. Gibt's nämlich auch. Ja, jetzt hat das Semester ja wieder angefangen und viele junge Menschen haben ein Studium begonnen. Aber ist es das Richtige? Das fragt sich auch Robert Schumann im Jahr 1828. Eigentlich hat er gerade ein Jurastudium in Leipzig begonnen und seiner Mutter sagt er auch, er geht in die Vorlesungen, aber eigentlich steckt er so ein bisschen in der Krise. Jura ist es nicht, das merkt er recht schnell, deswegen prokrastiniert er dann die ganze Zeit. Eigentlich will er Musik machen, aber selbst den Klavierunterricht schwänzt er dann irgendwann, weil ihm die Grundlagen fehlen und ihn das frustriert. So geht es eine ganze Weile. Als er 2 Jahre später seiner Mutter schreibt, er werde jetzt doch Vollzeitmusiker, trifft die fast der Schlag, denn aus ihrer Sicht hätte er damit 10 Jahre früher anfangen müssen. Ja, heute wissen wir ja, dass aus Schumann doch noch was geworden ist. Und ich finde die Geschichte irgendwie tröstlich, weil sie uns zeigt, zum Anfang ist es nie zu spät. Und zum Glück hat Schumann seinen Weg gefunden, sonst hätte er nämlich nie die wunderbare Träumerei aus den Kinderszenen geschrieben, die wir als nächstes hören.

Das war die Träumerei aus den Kinderszenen von Schumann, in einer Live-Version gespielt von dem chinesischen Pianisten Lang Lang. Ja, aus Schumann wurde trotz Prokrastinationsproblemen doch noch was. Und vielen von uns hilft Musik ja auch, sich aufs Lernen zu konzentrieren. Aber welche Musik hilft da am besten? Das habe ich befreundete Studierende in Heidelberg gefragt. Und die Antwort war tatsächlich häufig Klassik. Die wird nämlich als dezent, beruhigend und erhebend wahrgenommen. Mit am häufigsten wurden dabei die französischen Komponisten Ravel und Satie genannt. Wir hören mal rein, würde ich sagen. Falls ihr was zum Lernen habt, now's the time. Hier kommt Miroirs Noctuelle von Maurice Ravel.

Noctuelle aus dem Cyclus Miroirs, also Spiegelbilder von Maurice Ravel. Hier gespielt von Jean-Yves Thibaudet. Ja, für mich fängt das Stück irgendwie was Flatterndes ein, das nie so ganz zur Ruhe kommt. Die Harmonik ist dicht und schillernd, als würde Licht kurz aufblitzen und sofort wieder verschwinden. Ravel wollte mit diesem Stück die Flüchtigkeit des Lebens einfangen und es wirkt auf mich tatsächlich, als ob er die Nacht von außen betrachtet. Mit seinem Zeitgenossen Erik Satie tauchen wir jetzt in die Nacht ein. Er baut in seiner Musik so eine schwere Stille, die aber ohne Auflösung daherkommt, fast zeremoniell. Die Melodie kreist um sich selbst und kommt nirgendwo an. Damit erzeugt er einen Zustand ohne Anfang und Ende. Aber überzeugt euch selbst. Hier kommt Gnossi 1 von Erik Satie.

Das Werk Nocians von Erik Satie, gespielt von Lang Lang. Ja, das ist Musik, zu der man angeblich gut lernen kann. Willkommen zurück hier auf dem Jungen Kulturkanal. Ich bin Anna und wir sprechen heute über Klassik. Ja, welche Musik hilft denn aus wissenschaftlicher Sicht am besten beim Lernen? Lange Zeit dachte man, dass es den sogenannten Mozart-Effekt gäbe. Der beschreibt angeblich, dass das Hören von Musik von Mozart die Intelligenz kurzzeitig steigert. Wow! Herausgefunden hat das ein Forscher namens Alfred Tomatis. Der hat Studierende einen Intelligenztest machen lassen und ihnen vorher mal eine Mozart-Sonate auf die Ohren gegeben und mal nicht. Das Ergebnis war, Studierende schneiden nach dem Hören für etwa 10 bis 15 Minuten besser im räumlichen Denken ab. Die Studie wurde 1993 rausgebracht und seitdem wird gestritten, ob das stimmt. Inzwischen gilt der Effekt eher als Mythos. Heute wissen wir, dass es beim Lernen eher auf Emotionen ankommt. Wenn uns Musik emotional berührt, werden die beteiligten Hirnregionen vernetzt und durchblutet und das hilft beim Lernen. Also, Genre egal, solange die Musik uns bewegt. Das kann dann Mozart sein, muss aber nicht. Das könnt ihr ja für euch persönlich herausfinden. Hier kommt auf jeden Fall die berühmte Sonate für zwei Klaviere in D-Dur.

Mozart-Sonate für zwei Klaviere in D-Dur, gespielt von Alicia de la Rocha und André Previn. Das ist das Stück, bei dem man dachte, dass es die Intelligenz steigert. Ist vermutlich nicht so, aber sie hat tatsächlich trotzdem einen besonderen Effekt. Das Stück hilft nachweislich bei der Reduzierung von epileptischen Anfällen. Ja, manchmal braucht man ja was, das einen beruhigt. Für mich führt der Weg da immer zu Spiegel im Spiegel von Arvo Pärt. Das Stück scheint nämlich irgendwie die Zeit anzuhalten, fast schon hypnotisierend. Das passiert nicht zufällig. Pärt ist nämlich Fan von mathematischen Strukturen und viele seiner Werke sind nach geometrischen Grundsätzen aufgebaut. Dadurch entfalten sie diese besondere Wirkung. Hören wir rein.

0: Das war Spiegel im Spiegel von Avo Pärt, gespielt von Nadja Wasileva und Luke Faulkner. Im Studium lernen wir fürs Leben, aber vor allem lernen wir um der Leistung willen. Das macht was mit uns. Mehr als die Hälfte der Studierenden fühlt sich psychisch belastet, zeigt das aktuelle Mental Health Barometer, das Anfang des Jahres veröffentlicht wurde. Viele fühlen sich dauerhaft gestresst und erschöpft und bei den meisten liegt es am Studium. Wie ist es bei Musikstudierenden? Die haben ja nicht nur ein stressiges Studium, sondern bei denen kommt auch Rampenlicht und Bühnenangst dazu. Zu diesem Thema habe ich vor der Sendung mit Frau Dr. Föhringer gesprochen. Die Ärztin arbeitet seit vielen Jahren in der Musikermedizin und hat jetzt seit Anfang des Semesters ein Beratungsangebot hier an der Hochschule für Musik in Karlsruhe ins Leben gerufen, um Studierenden aller Fachrichtungen bei Stress und Lampenfieber zu helfen. Ja, Frau Dr. Föhringer, erstmal schön, dass Sie heute hier sind und mit mir sprechen. Das Angebot läuft ja jetzt seit einigen Wochen. Wie wird es bisher angenommen und was für Themen sind bisher am präsentesten?
1: Also es wird sehr, sehr gut angenommen, so gut, dass ich jetzt schon Zusatztermine gebraucht habe, um den Bedarf auch einzufangen und da freue ich mich auch sehr. Und die Themen sind wirklich sehr, sehr breit gestreut. Wenn man das über die ersten Wochen sehen kann, sind tatsächlich übermäßiges Lampenfieber und der Kampf mit den Symptomen sowie Stressmanagement die häufigsten Dinge, die auftreten.
0: Gibt es da so ein paar Tipps, die Sie haben, wo Sie sagen, das passt auf fast alle? Fast alle können damit was anfangen oder ist es wirklich sehr individuell, was den Menschen hilft?
1: Also es gibt tatsächlich so einige Dinge, die bei jedem ganz gut helfen. Dadurch, dass das vegetative Nervensystem aufgeregt ist, kann man das mit der Atmung beeinflussen. Also häufig ist es so, dass sehr schnell und flach geatmet wird. Das war früher, daher kommt dieser Mechanismus, bei den Urmenschen, die wegrennen mussten, auch ganz toll. Aber vor so einem Auftritt ist man dann eher sehr nervös und es hemmt. Und man versucht dann einen Fokus auf die Atmung zu legen, dass man länger ausatmet als einatmet, dass man bewusst atmet, um eben auch wieder das Nervensystem zu beruhigen. Bei manchen hilft auch so eine Art Erdungsvorstellung, dass man eben wie ein Baum auf der Erde steht, verwurzelt und nicht so unsicher. Aber das ist sehr, sehr, sehr individuell unterschiedlich. Das kann man gar nicht so sagen. Aber die zwei Sachen helfen eigentlich häufig. Oder auch noch als drittes, dass man, wenn man sich sehr verspannt fühlt, dass man sich kurz vor dem Auftritt ganz bewusst anspannt, um dann ganz bewusst locker zu lassen und dann entsprechend entspannter auf die Bühne gehen kann.
0: Super spannend. Und Sie sind ja jetzt schon seit vielen Jahren Medizinerin. Wie kommt es, dass jetzt dieses Angebot kommt? Also stellen Sie da vielleicht auch eine Entwicklung fest, dass das Angebot jetzt mehr gebraucht wird als früher?
1: Also es ist so, dass innerhalb der letzten 30 bis 40 Jahre sich die Musikermedizin hier erst entwickelt hat in Deutschland. Seither gibt es eine Fachgesellschaft, die auch immer mehr wächst. Und es hat sich dadurch auch das Bewusstsein entwickelt, dadurch, dass insgesamt mehr Fokus gelegt wird auf mentale Gesundheit, dass man gemerkt hat, der Bedarf ist groß, die Studierenden leisten wirklich viel und dass nicht jeder damit alleine gelassen wird, sondern dass man tatsächlich etwas anbietet, wo man sich hinwenden kann und merkt, man ist nicht alleine mit dieser Problematik, weil jeder hat die ja. Also Lampenfieber hat jeder, übermäßiges Lampenfieber haben sehr viele. Und um da zu unterstützen, ich glaube, dass das Bewusstsein einfach gestiegen ist für diese mentale Gesunderhaltung über ein ganzes Berufsleben lang.
0: Jetzt ist Musik ja aber auch eine wichtige Ressource für viele Menschen. Wie sehen Sie als Medizinerin das?
1: Ja, also für die Musizierenden selbst ist das auf jeden Fall, wie Sie schon sagten, eine ganz wichtige Ressource, weil sie auch die Chance haben, wenn sie irgendwas besonders gut gemacht haben, wenn ein Auftritt gut gelaufen ist, dass sie danach auch dieses Glücksgefühl genießen dürfen, das ihnen die Musik gibt. Und auch das kann man eben in diesem Lampenfieber-Coaching verwenden, indem man sich diese Momente, in denen Dinge gut gelungen sind, auch visualisiert und festigt, dass man das auch auf weitere Auftritte nimmt, um sein Selbstbewusstsein zu stärken und dann noch entspannter in diesen Auftritt gehen zu können. Ja, und diese Ressource können natürlich die Musizierenden dann auch nutzen, dass sie in so stressigen Zeiten wirklich sagen, okay, es macht mir Freude und es ist mein Ziel und ich kann da wirklich auch glücklich mein Berufsleben verbringen.
0: Ich glaube, das ist ein ganz wichtiger Punkt, weil Das Problem ist ja bei vielen Menschen, die sich auf Musik spezialisieren, dass Musik eben nicht mehr diesen glücklich machenden Raum in ihrem Leben einnimmt, sondern dass da eben auch sehr viel Druck drauf lastet. Und ich glaube, es ist ganz wichtig, den Menschen zu helfen, dass es auch wieder eine Ressource werden kann oder im besten Fall bleiben kann. Hätten Sie vielleicht noch einen persönlichen Tipp, was Ihnen hilft, was Sie unseren HörerInnen auch mitgeben könnten?
1: Wenn ich in so einer richtig stressigen Situation bin, also nicht akut jetzt vor einem Auftritt oder ähnlichem, sondern so stressige Zeiten vor einer Prüfung oder ähnlichem, da stelle ich mir manchmal vor, dass ich an so einem Lieblingsort bin und stelle mir genau vor, wie riecht es dort, wie sieht es dort aus, wie fühlt es sich an, was höre ich, und kann da tatsächlich relativ schnell wieder auftanken. Und das ist aber auch was, das muss man so ein bisschen üben. Also das wäre so ein Tipp, dass man sich so einen Lieblingsort sucht und sich dann mal ganz entspannt vorstellt, wie das da ist. Dann kann man das relativ schnell in so stressigen Situationen wieder abrufen.
0: Super. Dann danke ich Ihnen vielmals für Ihre wertvolle Arbeit, die Sie hier leisten, und dass Sie den Studierenden helfen, auch weiterhin gerne praktizierende Musiker zu sein, Musikerinnen, und für das Gespräch.
1: Ganz herzlichen Dank auch für die Einladung, und ich freue mich auf die weitere Arbeit hier.
0: Ja, Termine können mittwochs und freitagnachmittags vereinbart werden. Für die Anmeldung schaut am besten auf die Website. Da findet ihr Frau Föhringers E-Mail-Adresse. Ja, sie hatte es gerade so schön beschrieben, was ihr hilft. Eine Situation vor dem inneren Auge vorstellen und lauschen. Für manche Menschen ist das eine freie Wahl, für andere Alltag. Wie nehmen Menschen, die nicht sehen können, die Welt wahr? Mein Kollege Leo Stern hat sich das gefragt und war bei einer Führung für Blinde im Nationalpark dabei.
2: Gut, dann lauschen wir rein.
3: Die Gruppe setzt sich wieder in Bewegung. Schritte knarzen auf dem Waldboden. Ein Blindenführhund läutet uns den Weg.
4: Wie haben Sie die Buche erkannt?
5: Also die Buche, die hat halt ganz andere Rinde, die ist glatter. Und, oh, ja, und die andere, die war auch mit so Flechte besetzt und mit so. Ja, die war halt schon ein bisschen rauer und derber.
3: Diese präzise Beschreibung kommt von Brigitte Bullinger. Sie ist blind und tastet die Bäume langsam und genau ab. Die spezielle Führung durch den Nationalpark findet sie
5: eigentlich ziemlich schön. Also erstens mal, gleich schon mal losgegangen sind, hat schon mal ganz gut gerochen. Und jetzt auch so die Sonne und die Luftbewegung und ja, einfach der Weg und die Leute drumherum, dass man miteinander was macht.
3: Viel trinken ist wichtig bei den heißen Temperaturen. Für Hund und Menschen.
6: Ja, genau, ja.
3: Die Führung richtet sich allerdings nicht nur an Sehbehinderte.
7: Sondern es ist ein Angebot, wo einfach jeder mitmachen kann, egal ob es eine Einschränkung gibt oder nicht. Und das Schöne an der Führung ist eben, dass wir da besonders auf die Sinne eingehen. Also nicht nur auf Sehen, sondern auch auf die anderen Sinne, hören, riechen, fühlen. Weil damit kann man auch ganz toll arbeiten im Wald und den Wald auch nochmal auf eine ganz andere Art und Weise kennenlernen.
3: Rangerin Nadine Berger klärt über die Bewohner des Waldes auf. Hände werden entgegengestreckt und übergroße Käfer ertastet.
8: Also ganz, ganz klein. Das ist ein Borkenkäfer.
6: Ja.
8: Ach, Kurzchen.
9: Das ist ein Zick. Fühlt er sich an, der Käfer?
5: Eigentlich schon interessant, weil der hat ja so viel. Die Füße sind so ineinander gebogen und. Ja, seine Zacke habe ich auch gefunden.
9: Bisschen eklig, oder ging's?
5: Oh nee, das ist ja dann eklig, da ist ja aus Plastik.
9: Das stimmt.
5: Wenn der jetzt warm und weich wäre oder so, dann weiß ich nicht, ob ich ihn so ganz gern hinfassen würde.
3: Auch Rudolf Kaltenbach nimmt an der Führung teil. Er ist vor 5 Jahren an einer Krankheit erblindet.
10: Ich habe früher sehr viel im Wald bin ich gerannt und bin sehr viel Fahrrad gefahren und so was. Vermisst man das natürlich. Wenn man das so einigermaßen nachvollziehen kann, wieder, dass man Strecke läuft oder auch ein Auto fährt, wo man weiß, da ist man Fahrrad gefahren, das ist halt eine tolle Geschichte. Also mir wird schon was fehlen, wenn ich jetzt nicht so rauskäme.
3: Fahrrad gefahren wird heute nicht. Stattdessen verteilt Nadine Berger Beutel an die Gruppe, gefüllt mit Zweigen, Blättern, Tannenzapfen. Die Teilnehmer ertasten sich den Wald.
11: Man könnte es jetzt auch noch eine Stufe schwieriger machen, dass quasi die Person, die jetzt was rausholt, noch nicht sagt, was es ist, sondern nur mal beschreibt, wie fühlt es sich an.
3: Rudolf Kaltenbach lauscht lieber, als dass er tastet. Unterstützt von seiner Frau meistert er den Waldweg.
10: Und dann ist es einfach eine Herausforderung nach dem Motto, man hat es wieder geschafft, einigermaßen wie die Sehenden in der Gegend umzuspringen.
0: Eine Führung für Blinde, bei der wir dabei sein durften. Danke, Leo Stern. Wenn ihr jetzt gedanklich noch in der Natur seid, bleibt da gerne mal. Stellt euch vor, ihr habt Kühe zu Hause und ihr melkt die dann immer halt so, weiß nicht, morgens und abends. Und jetzt wollt ihr, dass sie mehr Milch geben als früher. Und ihr denkt euch, warte mal, ich hab doch da mal was gehört, Musik entspannt Kühe. Was gebt ihr ihnen auf die Ohren? Die Antwort ist, auch hier kommt es nicht auf das Genre an, solange die Musik ruhig und langsam ist. Bei 60 bis 80 BPM werden die Kühe nachweislich ruhiger, ihr Stresslevel sinkt und die Milchleistung kann tatsächlich leicht steigen. Klassische Musik hat aber tatsächlich gut abgeschnitten. Vor allem Beethovens Symphonie Nummer 6, die sogenannte Pastorale, hat die Kühe überzeugt. In die hören wir jetzt gleich mal einen kleinen Ausschnitt rein, um euch eine Ahnung zu geben.

0: Das war Beethovens Symphonie Nummer 6, die sogenannte Pastorale, gespielt vom Chamber Orchestra of Europe. Ja, ist Klassik Schnee von gestern? Bewegt Klassik uns heute noch? Was würdest du sagen, Christine? Sie ist jetzt mit mir im Studio und ja, was denkst du?
1: Ja, ich würde sagen, Klassik bewegt uns heute immer noch. Also mich persönlich auf jeden Fall. Ich komme aus einer, ich sag mal, Musikerfamilie und spiele auch selbst Geige. Also ja, mich bewegt es auf jeden Fall. Ich würde aber auch sagen, es bewegt die Leute heute noch. Also ich meine, man sieht ja hier zum Beispiel an der Musikhochschule, jedes Jahr kommen wahrscheinlich 100 neue Studierende, die auch ein Instrument spielen und da richtig professionell sein wollen. Also ich glaube, das bewegt schon noch viele Leute und auch gerade viele junge Leute.
0: Jetzt ist aber ja so, dass viele Leute Klassik gar nicht mehr so kennen. Mhm. Was denkst du, woran liegt das und was könnten wir dagegen tun?
1: Also ich glaube, das liegt einfach daran, dass die Klassikbranche so elitär geworden ist. Also gerade auch so, was so Ticketpreise oder so angeht. Also ich glaube, Konzertkarten werden natürlich in allen Bereichen teuer, das ist klar. Aber ja, ich habe so das Gefühl, so weiß nicht, eine Karte für eine Oper oder so, das kostet dann ja schon ziemlich viel teilweise. Ich glaube, das ist so ein Problem und ich glaube, viele haben halt auch, denken einfach, okay, ich muss jetzt voll das krasse Vorwissen haben, um in ein Klassikkonzert zu gehen. Ich glaube, da gibt es einfach irgendwie so eine Hürde und ich glaube, man muss das irgendwie abbauen. Vielleicht irgendwie, es gibt ja zum Beispiel KonzertpädagogInnen, die dann vielleicht auch gerade irgendwie in eine Schule gehen können und den SchülerInnen erklären können, okay, was geht da im Stück ab, und also dass man so, ja, Programme irgendwie macht, wo man das vielleicht gerade jungen Leuten irgendwie näher bringt vielleicht.
0: Genau. Mhm. Jetzt sind wir ja beide noch einigermaßen junge Leute. Mhm. Was würdest du denn sagen, was hat für dich den Zugang zu Klassik geöffnet?
1: Also ich würde sagen, auf jeden Fall, dass ich in eine klassikinteressierte Familie reingeboren wurde. Also ich glaube, ich war schon, also die ersten Konzerte, in denen ich war, das waren auf jeden Fall immer Klassikkonzerte. Ich glaube, das hat mir so am meisten geholfen. Aber na klar, nicht jeder hat dieses Glück in dem Fall. Ja, ich glaube, da muss es auf jeden Fall noch andere Möglichkeiten geben.
0: Okay, sehr spannend. Vielen Dank, Christine.
1: Sehr gerne.
0: Ich ziehe als Resümee, wir brauchen die Klassik und ja, sonst würden uns auch einige ikonische Stücke fehlen. Ich weiß nicht, ob euch das Stück So sprach Zarathustra was sagt vom Namen, aber ich denke, ihr kennt es auf jeden Fall beim ersten Ton. Das kennt man übrigens auch aus dem ikonischen Film von Stanley Kubrick, Odyssee im Weltraum. So sprach Zarathustra kommt hier von Richard Strauss.

So sprach Zarathustra, gespielt von den Berliner Philharmonikern. Ja, das war der Sonnenaufgang und ich denke, ihr kennt ihn, oder? Wir kommen jetzt langsam zum Ende der Sendung. Wenn ich jemand, der noch nie Klassik gehört hat, einen Film zeigen müsste, der sie mit Charme und Witz dranführt, dann würde ich diesen Film zeigen. Die Oper wird darin so ein bisschen aufs Korn genommen, aber wir dürfen auch sehen, wie bewegend sie sein kann. Und eigentlich geht es in dem Film aber gar nicht um die Oper, sondern um zwei ungleiche Männer, die erstmal zueinander finden müssen und dann ziemlich gut befreundet werden. Weltbekannt ist der Film nicht zuletzt wegen seiner Musik, die hören wir jetzt. Hier war Anna auf dem Jungen Kulturkanal. Schönen Nachmittag euch.

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